0: 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Mai um 16 Uhr. 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
1: Moin, ihr hört Jürgen Bräuninger, den ersten Vorsitzenden vom Verein Kultur hilft. Ich habe Informationen zu den Haider Kulturtagen. Äußerst wichtig das Datum. Es findet wieder an Pfingsten statt und nicht nur an Pfingsten, sondern sogar schon vor Pfingsten. Am 19.05. geht es los und die ganze Veranstaltungsreihe geht bis zum 25.05. den Montag. An vielen Locations wird immer was zu sehen und zu hören sein und anzufassen sein. Es gibt Konzerte von den Schulen, es gibt Lesungen im Wasserturm, es gibt Mitspieltheater. Informiert euch auf den Seiten www.haider-kultur-tage.de. 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
3: The Black Rider ist eine Tragödie aus dem Hause Robert Wilson. Wenn die Liebe von der Treffsicherheit zweier Jägersleut abhängt, dann braucht der unsichere Schütze etwas Hilfe. Die holt er sich beim Teufel höchst selbst und geht damit einen natürlich gefährlichen Pakt ein. The Black Rider ist am Mittwoch, den 13. Mai, um 20 Uhr im Nordsee-Kongresszentrum Husum zu sehen. Karten bekommt ihr auf sh-landestheater.de und an den bekannten Vorverkaufsstellen.
4: Am Samstag, den 18.07.2026 um 12 Uhr bis 22 Uhr und am Sonntag, den 19.07.2026 um 11 Uhr bis 19 Uhr gibt es am Schloss Walbeck in Geldern Ritterturniere, Feldschlachten, authentisches Lagerleben mit Gewändern, Feuerküchen und Handwerk, europäische Waren, Musik und Gauklereien und für die Kinder Schmiedevorführungen, Kinderschminken und noch vieles mehr. All das sorgt für eine unvergessliche Zeitreise ins Mittelalter.
5: 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Ich habe einen Veranstaltungshinweis in Sachen Haider Kulturtage. Und zwar am 23. Mai, Samstag, den 23. Mai, findet um 14 Uhr der Familiennachmittag Bühne frei für Familienzeit statt. Das Galli-Theater Hamburg lädt ein, dass Kinder zusammen mit ihnen auf der Bühne das Märchen Rapunzel spielen. Und am Abend findet ein Konzert statt, und zwar mit der Gruppe Nervling. Das sollte man nicht verpassen. 23.05. Nervling. Beide Veranstaltungen finden in der alten Druckerei in Heide statt.

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4: 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Die Haider Kulturtage beginnen schon am 19. Mai. Und am 19. Mai geht es auch gleich schon los mit einem Konzert der Gruppe Leo in the Lion Cage. Und das Ganze findet im Kulturforum Haider Ost statt am Abend. Alle Infos dazu findet ihr auf www.haider-kultur-tage.de. Moin, hier spricht Jürgen Bräuninger, erster Vorsitzender vom Verein Kulturhilft und hat einen Veranstaltungshinweis in Sachen Haider Kulturtage. Die Haider Kulturtage beginnen schon am 19. Mai. Und am 19. Mai geht es auch gleich schon los mit einem Konzert der Gruppe Leo in the Lion Cage. Und das Ganze findet im Kulturforum Haider Ost statt am Abend. Alle Infos dazu findet ihr auf www.haider-kultur-tage.de.

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3: Am Montag, den 11. Mai um 19 Uhr, findet im Bürgerhaus Heide ein Vortrag mit der Philosophin Ina Schmidt statt. Unter dem Titel Denken, wie kommen wir auf andere Gedanken, geht es um Impulse zur Reflexion und Orientierung in gesellschaftlich herausfordernden Zeiten. Die Referentin ist die Autorin des Buches Wozu es sich zum Denken lohnt und widmet sich in ihrem Vortrag der Frage, wie Denken neue Perspektiven eröffnen kann. Der Eintritt ist frei.
4: In dem klassischen Theaterstück Biedermann und die Brandstifter geht es um den Protagonisten Gottlieb Biedermann und dessen Einstellung zum Leben, seinen Mitmenschen und der Welt. Es wird vom Schleswig-Holsteinischen Landestheater am 8. Juli im Husum Hus in Husum aufgeführt. Das Stück beginnt um 20 Uhr, Karten kosten zwischen 15 und 34 Euro und es gibt sie auf sh-landestheater.de zu kaufen.
5: Hallo, mein Name ist Rüdiger Kelm vom Steinzer Park Dithmarschen in Albersdorf und wir zeigen ab dem 8.5. bis Ende August eine neue Sonderausstellung zum Thema Alles bleibt anders, Transformationsprozesse in Raum und Zeit. Eine Ausstellung, die wir zusammen mit dem Institut für Ur- und Frühgeschichte der Universität Kiel zusammengestellt haben und wo es tatsächlich um Wandlungsprozesse in früheren Gesellschaften geht, Wandel sozusagen als Konstante in der Geschichte und das Ganze von unterschiedlichen archäologischen Perspektiven aus beleuchtet wird. Eine interessante Ausstellung zu einem aktuellen Thema, wenn man so sagen möchte. Herzlich willkommen bei uns im Steinzeitpark.
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2: Manchmal reicht ein kurzer Moment, um alte Wunden wieder aufzureißen. Genau darum kreist das neue Drama von Jafar Panahi, einer der wichtigsten Stimmen des iranischen Autorenkinos. Sein neuer Kinofilm »Ein einfacher Unfall« wurde in Cannes bereits mit der Goldenen Palme ausgezeichnet. Es ist die Geschichte eines Mannes, der seiner Vergangenheit nicht entkommt und plötzlich glaubt, seinem einstigen Peiniger gegenüberzustehen. Der Film bewegt sich kunstvoll zwischen Entführungsthriller, Charakterstudie und politischer Parabel. Mein Kollege Matthias Pillasch verrät uns jetzt etwas mehr über das iranische Drama »Ein einfacher Unfall«.
3: Der Automechaniker Wahid versucht, mit seiner Zeit im Gefängnis abzuschließen. Als er eines Tages auf einen Mann trifft, der ihn mutmaßlich im Gefängnis gefoltert hat, entführt er ihn kurzerhand.
4: »Ich habe Holzbein gefunden.«
5: Den Krüppel hergebracht.
4: Bring Wasser!
5: Bist du sicher, dass es ist?
4: Ich brauche deine Hilfe.
3: Wahid bringt den Mann an einen abgelegenen Ort und wendet sich an ehemalige Mithäftlinge, die seine Vermutung bestätigen sollen. Doch keiner ist sich sicher, ob der Gefangene wirklich ihr Peiniger aus dem Gefängnis ist.
4: Um meine Zweifel auszuräumen, kannst du bestätigen, dass er es ist?
5: Ich will wissen, ob der da drin tatsächlich dieses Schwein ist.
4: Steigt jetzt ein.
3: Unterschiedliche Weltanschauungen in der Gruppe prallen aufeinander, während der Druck von innen und außen wächst.
4: Einen Geheimdienstmann zu entführen ist keine Kleinigkeit. Seit 5 Jahren streiche ich in meinen Albträumen mit meiner Hand über dieses beschissene, verfluchte Bein.
6: Wir sind nicht wie Sie, Wahid. Wir sind keine gemeinen Mörder.
3: Es bleiben Zweifel, ob sie überhaupt den Richtigen entführt haben. Alle ringen mit ihren eigenen Traumata, mit Angst und mit der Frage, was Rache am Ende überhaupt wert ist.
4: Da drin gibt's nichts zu sehen. Ich habe auch eine Familie, ich kann dich gut verstehen.
7: Hallo, Papa!
5: Hört mir alle zu, dieser Dreckskerl muss heute noch reden.
4: Das ist ein Sumpf, mein Liebling. Ihr werdet alle untergehen.
5: Was hast du jetzt vor?
2: Ein politisch geladenes Autorenkinomeisterwerk vom regimekritischen iranischen Regisseur Jafar Panahi. Ein einfacher Unfall startet jetzt bei uns im Kino. Der Film betrachtet nicht nur Rache, sondern auch Zweifel, Identität und Gerechtigkeit. Und dass er heimlich im Iran gedreht wurde, verleiht dieser turbulenten und hochdramatischen Geschichte zusätzliche Schärfe. Der Film wurde für 4 Golden Globes nominiert, darunter bester Film, Drama und beste Regie, und hat sich damit als Anwärter auf weitere Auszeichnungen empfohlen.

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3: Moin, ihr hört Jürgen Bräuninger, den ersten Vorsitzenden vom Verein Kultur hilft. Und ich habe einen Veranstaltungstipp für Pfingsten. Im Rahmen der Heider Kulturtage finden die Didgeridoo Wave Days statt. In der Jugendherberge Heide treffen sich aus ganz Deutschland und Europa Menschen mit besonderen Interessen. Didgeridoo, Handpan, Maultrommel. Und man trifft sich und tauscht sich aus. Man macht Session zusammen. Es gibt Konzerte, es gibt spontane Workshops. Wer Lust darauf hat, sich auszuprobieren mit exotischen Instrumenten, ist herzlich eingeladen, die Didgeridoo Wave Days zu besuchen.
4: www.didgeridoo-wave-days.de.
3: Moin, ihr hört Jürgen Bräuninger, den ersten Vorsitzenden vom Verein Kultur hilft. Ich habe über den Samstag, den 23.05. was zu erzählen. Und zwar sollte man nicht verpassen, abends in die alte Druckerei in Heide zu gehen, denn dort spielen
5: Nerfling
3: aus Hamburg. Nerfling, was fällt dir dazu ein?
5: Sowieso froh.
3: Jawohl, und Rosalie, die Hits, die sie weit über die Grenzen von Hamburg und Dithmarschen bekannt gemacht haben.
5: Samstagabend, alte Druckerei, Heide, Nerfling. Hingehen.
3: Hingehen.
5: Los.
6: 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Es geht um 11 Uhr los und endet um 18 Uhr. 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
2: Kostenlos in Kulturveranstaltungen wie Theaterstücke oder Konzerte. In Husum geht das. Mit der Kulturkarte. Dabei handelt es sich um ein Angebot für Menschen, für die solche Kulturveranstaltungen oft zu teuer sind. Geschaffen wurde die Kulturkarte vom Seniorenbeirat Husum und dessen Vorsitzender Carsten Carstensen erklärt uns, wer sich die Karte holen kann.
3: Das ist relativ einfach und auch relativ unkompliziert. Immer dann, wenn ein Mensch, und zwar eine Einwohnerin oder ein Einwohner der Stadt Husum, auf staatliche Förderung angewiesen ist, in welcher Form auch immer, dann hat diese Person Anspruch auf die Kulturkarte.
2: Auch wenn das Angebot vom Seniorenbeirat ist, eine Altersgrenze gibt es für die Kulturkarte nicht. So sind zum Beispiel auch Menschen, die BAföG bekommen, berechtigt, eine Kulturkarte zu erhalten. Und sobald man die dann hat, gibt es vergünstigte Tickets, zum Beispiel im Speicher Husum, beim Kulturkeller oder auch bei der Volkshochschule. Und manchmal ist auch die ein oder andere Freikarte drin. Aber woher kommt das Geld für dieses Angebot?
3: Das wird von den Kulturschaffenden dankenswerterweise getragen. Und dafür sind wir ausgesprochen dankbar als Seniorenbeirat, weil es uns ja darum ging, Menschen die Teilhabe am kulturellen Leben zu ermöglichen.
2: Seit 3 Jahren gibt es die Kulturkarte Husum schon. Genutzt wird sie. Allerdings sieht der Seniorenbeirat da noch Luft nach oben. Wenn ihr also euren festen Wohnsitz in der Stadt Husum habt und auf irgendeine Form von staatlicher Unterstützung angewiesen seid, dann könnt ihr euch beim Seniorenbeirat eure Kulturkarte abholen.
3: Der Seniorenbeirat veranstaltet immer am ersten Donnerstag im Monat zwischen 11 und 12 Uhr eine Sprechstunde im Rathaus. Und dort kann man sich dann die Kulturkarte aushändigen lassen. Wichtig ist, den Bescheid für die staatliche Förderung bitte mitbringen, einmal vorzeigen und dann läuft das.

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2: Hüt von Inge Andersen. Tsunami Dezember 2004. Plicht an der Leifte. Wurd und Sündach in der Dithmarscher Landeszeitung von Militärseelsorger Klaus Struf, ob Plattbrocht von Erich Andersen. Die Küsten von Europa und Nordamerika in Trümmern. Stellen Sie sich vor, am 24. Dezember 2004 lest die Menschen, ob Sri Lanka, Sumatra und in Thailand Düsse Schlachtzeile. 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Wo gestern noch Lärm und lustiger Tisch, schwamm anderen Tags der stumme Fisch. 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Unser Benefizkonzert mit Andy Anderson und vielen Interpreten fand am 19.02.2005 in Heide statt. Der reichliche Spendenbetrag wurde Herrn Bürgermeister Stecher als Schirmherr überreicht.

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4: Am Samstag, den 27. Juni, verwandelt sich das Nordkolleg Rendsburg in eine lebendige Bühne für Musik, Kunst, Poetry, Workshops und kreative Projekte. Wir suchen Menschen, die Lust haben, das Festival aktiv mitzugestalten. Ganz egal, wie viel Zeit sie einbringen oder in welcher Rolle. Jede Unterstützung zählt. Du kannst zum Beispiel beim Auf- oder Abbau helfen, das Team beim Einlass oder der Organisation unterstützen, bei Technik und Medien wie Ton, Licht oder Streaming mitwirken oder dich künstlerisch einbringen, sei es Musik, Poetry, Workshops oder andere kreative Ideen. Egal, ob du nur ein paar Stunden helfen oder das ganze Festival begleiten willst, jede Mitarbeit macht einen Unterschied. Melde dich direkt beim Festivalteam unter der E-Mail-Adresse greennoise@nordkolleg.de oder über Instagram greennoise_festival. Gestalte Kultur mit, lerne Neues und sei Teil eines jungen, kreativen Teams. Wir freuen uns auf dich. Teilnahme ist kostenlos und unverbindlich. Am Sonntag, den 9. Mai, findet in Husum erneut der Gratis-Comic-Tag statt. In der Buchhandlung Liesegang von 9 bis 18 Uhr und in der Stadtbibliothek Husum von 10 bis 13 Uhr werden speziell produzierte Comichefte kostenlos verteilt, solange der Vorrat reicht. Insgesamt stehen 22 verschiedene Titel aus 11 Verlagen zur Auswahl und bieten eine große Bandbreite von Leseeinsteigergeschichten über Funnies bis hin zu Fantasy- und Superheldenabenteuern für Kinder und Jugendliche. Pro Person ist die Anzahl der kostenlosen Exemplare begrenzt. In der Stadtbibliothek können 2 Hefte, bei Liesegang 5 Hefte mitgenommen werden. Zusätzlich lädt die Bibliothek dazu ein, über neue Comics für den Bestand abzustimmen. Der Eintritt ist frei.
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2: Abschalten, entschleunigen und kräftig durchatmen. Das geht am besten im Wald. Und natürlich im Kino. Zum Beispiel in der neuen Naturdoku Das Flüstern der Wälder vom französischen Wildtierfotografen und preisgekrönten Dokumentarfilmer Vincent Mounier. Darin streift er zusammen mit seinem Vater Michel und seinem Sohn Simon durch die alten, moosbedeckten Wälder der Vogesen und zeigt uns in eindrucksvollen Bildern deren atemberaubende Schönheit.
3: Er singt. Das ist wirklich ein Wald, der singt. Es gibt hier so viele alte Bäume, so viele Baumhöhlen, abblätternde Rinde. Ein sehr gastfreundlicher Wald,
4: sagt der 79-jährige Michel Mounier. Er hat dort, gut versteckt unter einer Tanne, bereits mehr als 800 Nächte im Freien verbracht, um Tiere zu beobachten.
3: Ein Uhu. Er ist wirklich nur nachts aktiv. Man sieht die Tiere nur selten. Wildtiere sind sehr scheu. Man wartet und wartet und hofft. Hallo, meine Schöne.
4: Sein schönster Moment, an den er sich heute besonders gern erinnert, ist
3: der Tag, als ich zum ersten Mal ein Auerhuhn gesehen habe. Das war gegen Ende der 60er Jahre. Stellt euch das mal vor. Dieser Vogel hat seit der letzten Eiszeit in den Vogesen gelebt. Mehr als 10.000 Jahre lang.
4: Sohn Vincent und Enkel Simon haben diese Leidenschaft von ihm geerbt und sind schon in jungen Jahren in seine Fußstapfen getreten.
5: Wann hast du deine erste Nacht draußen verbracht?
6: Allein?
5: Ja, allein.
6: Mit 12 oder 13. Genau in deinem Alter. Ab da habe ich Papa immer begleitet. Ein Leben auf der Lauer. Mit all diesen fantastischen Wildtierbegegnungen.
4: Und davon gibt's in Das Flüstern der Wälder wirklich beeindruckend viele zu sehen.
6: Ich krieg Gänsehaut.
3: Das ist die Wildnis.
6: Ja, was uns alles entgeht.
3: Man darf niemals das Staunen verlernen.
6: Stimmt.
2: Helke Michael über Vincent Mouniers neue Naturdoku Das Flüstern der Wälder. Die kommt jetzt auch zu uns ins Kino und ist ideal zum Entspannen und Runterkommen.

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4: Das perfekte Gedicht. Wenn rosarote Wolken Schirme trägen, die klapperstorchte Lüttenkinder bringt und Pippi Langstrumpf kann sie gut beträgen, die sind wohl nicht an Horizont versinkt. Wenn über, inner, neben, in der Mitte tu glicken tiet ich bin und mir gelingt, dat söben strick ich doll ob meine Schnitten wie Konfitüre seht und blieben dwingt. Denn schrieb ich ein Gedicht, dat so vollkommen, dat jed ein, der dat les ganz hin und weg ist. Dat perfekte Gedicht. Dit is it nicht.
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2: Guten Tag, heute ist Dienstag, der 12. Mai 2026. Sie hören den Frisfunk aus dem Studio in Alkersum auf Föhr. Verantwortlich für die heutige Sendung ist Karin Ketels aus Oldsum. Moin.

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1: Sonntag ist der ideale Sonntag, um dich heute feierlich in deinem Amt als Predikantin nochmal zu segnen. Birge gestaltet jetzt alles. Sie kann orgeln, sie kann singen, sie kann taufen, sie kann die Kindergottesdienste leiten und auch ganz normale Gottesdienste. Also ein breites Spektrum, das jetzt möglich ist. Und das wollen wir feiern, dass das möglich ist. Und wir danken Birge dafür und auch ihrer Familie, dass sie so viel Zeit investiert hat. Jetzt hast du es geschafft. Tada!
0: Präster Martin Diehl, wie er auch blies, dat Berge, dat Lungenübbildung überhaupt nimmern hat, hier von ob auch ernst wurden.
2: Aber es ist schön, dass wir hier heute hier eingeführt werden. Danke, Martin. Aber das ist ja auch ein Anfangsversuch auf eine Krise. Uns laufen in der evangelischen Kirche im Schatten die Leute davon. Wir werden praktisch immer mehr. Und dann sitzen wir zusammen und überlegen, wie wir das noch regeln können. Überall im ganzen Land, auch hier, auf Föhr und auf Anken. Es ist ein Weglaufen der Leute. Dabei geben sich so viele Mühe. Wunderbare Musik, Menschen, die gut ausgebildet Gottesdienste gestalten, aber es zieht immer weniger Menschen an.
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3: Es ist unbeschreiblich eine große Freude, heute an diesem Sonntag an die Karte mit euch die Fähigkeit zu dürfen. Ich bin auch ganz berührt von der Einsegnung, von eurer Antwort. Ich hatte immer das Gefühl, von euch, meiner lieben Gemeinde, getragen zu sein und unterstützt zu werden. Bis heute, und es wird so weitergehen, das weiß ich. Und herzlichen Dank dafür. Schon als Kirchenmusikerin fühle ich mich meiner Gemeinde sehr nah, sehr verbunden. Ihr wisst, dass ich liebe Musik. Musik ist mein Ding. Ich liebe es, Lieder auszusuchen für den Gottesdienst, Lieder zu begleiten, Instrumentalmusik auszusuchen. Ich überlege immer, was passt besonders gut zu dem Thema des Gottesdienstes. Dann lasse ich die Musik sprechen. Und ich freue mich darüber, dass das hier an St. Laurenti so gut angenommen wird. Als Predikantin ist mein Platz nun auf einmal prä, das heißt Formel, und lateinisch literatis ja sprechen. Das musste ich während der Ausbildung erst lernen. Singen? Kein Problem. Ich singe euch hier gleich wieder auf und runter, wenn ihr euch nicht besser.
0: Auch uns in Pretjai muss es schon natürlich ein Fehler.
3: Eine Einsegnung ist etwas ganz Besonderes. Im heutigen Predigtritt, da geht es um etwas Ähnliches. Da versammelte Salomo alle Ältesten Israels, alle Häupter der Stämme und die Fürsten der Sippen Israels in Jerusalem, damit sie die Lage des Bundes des Herrn aufrechten aus der Stadt David. Und es versammelten sich beim König alle Männer Israels zum Fest, das im siebenten Monat ist.

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0: Birke, ich gratuliere ganz herzlich. Du bist Predikantin unter St. Laurenti, ich sag. Hö, fährst du denn nur?
1: Ich fühle mich so gut. Ich sang so blies an Lockelk. Also dieser Gottesdienst war wirklich, er hat mich noch tiefer berührt, wenn ich das so sagen darf, als die Ordination im Schleswiger Dom. Das war zwar der offizielle Teil und da gibt man ja dann auch der Bischof in die Hand und verspricht also nun den Dienst wirklich nach bestem Wissen und Gewissen zu tun, ja mit Gottes Hilfe, aber dieses hier in die Gemeinde hinein gesegnet zu werden, das ist was ganz Besonderes. Also ich fühle mich ja sowieso der Gemeinde sehr verbunden, aber auch dieses Gefühl von getragen sein und dass sie so mitgegangen sind und so freundliche Unterstützung da war, das wünsche ich eigentlich jedem Menschen, sowas mal erlebt zu haben. Das ist ganz fantastisch.
0: Ich glaube, dass an Honors geht, wenn man ein Gesichter lookert, was in Kee, ne?
1: Das ist meine Kirchenfamilie. So, ja, das macht eine ganze Menge aus.
0: An wie das uns dringend dann die drei Jahre?
1: Ja, die 3 Jahre, die waren wirklich sehr anstrengend, aber auch ganz kostbar. Wir haben da so viel gelernt, also nicht nur kirchengeschichtliches. Wir sind im Galopp durch die ganze Bibel gegangen. Also ich weiß jetzt, wo ich was nachgucken muss, wenn ich nicht mehr weiß, wie war das denn überhaupt. Wir haben gelernt, wie man sich bewegt. Wir haben gelernt, wie es ist zu segnen. Aber auch, dass es nicht alles nur so, weißt du, wie so Lehrmaterial, so macht man das und so macht man das, sondern dieses Lernen, das ging auch wirklich richtig in die Seele, also in die Tiefe hinein. Da sind auch bei ganz viele Tränen geflossen, weil es so richtig ans, im besten Sinne, ans Eingemachte geht. Man denkt nochmal wirklich über den eigenen Glauben, über den eigenen Glaubensweg nach. Und also es ist wirklich so, als ob dann im Herzen und im Bauch irgendwie etwas anfängt zu schwingen. Und diese Schwingung, die ist noch geblieben. Und eigentlich, wenn ich mich auf den Gottesdienst vorbereite, brauche ich mich nur mit dieser inneren Schwingung in Verbindung zu setzen und dann fängt was an zu fließen. Ich würde mal sagen, das ist eine Umschreibung für Segen.
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0: Wie wichtig ist es doch für den Sachengemeinrat, det nö Birgenö ist Predikantin, mehr werke können?
3: Das ist ja ein Hallerbauer aus Presswürf, hat hier jemand eine hohle Städte noch an zu den Dingen zu Werk gefahren hat. Das hat immer zu Welle einspringen können. Das ist doch gut gemacht.
0: An Marit, was hältst du da davon, dass Gabi Kliefhut noch ein Hallab und Berg gehe?
4: Also auf jeden Fall eine Riesenbereicherung und sie hilft uns allen. Auch sie ist ja auch total aktiv im Kindergarten. Das ist richtig, richtig klasse. Die Kinder lieben sie. Also ich glaube, ja, Riesenbereicherung.
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6: Ja, das ist natürlich toll, denn ich habe nur noch eine halbe Stelle für diese Gemeinde. Und dadurch können wir die Arbeit noch mal anders verteilen. Also Birke übernimmt zum Beispiel einige Taufen und sie übernimmt auch die Gottesdienste mit dem Kindergarten. Und wir haben einfach in den Zeiten jetzt unglaublich viel Verwaltung und viel hinter den Schirmen zu regeln, wie die Zukunft der Kirche überhaupt aussehen soll. Diese Arbeit sieht man nicht, ist aber sehr wichtig. Und deshalb bin ich froh, dass ich hier Unterstützung habe. Und natürlich ist das ein Geschenk, dass jemand singen und sprechen kann und dadurch nochmal einen ganz anderen Impuls in den Gottesdienst mit reinbringen kann.
0: Mit welchen Sorgen blickst du in die Zukunft, wenn es um die kirchliche Versorgung hier auf der Insel geht?
6: Also ich bin guten Mutes, die Kirche wird nie sterben, denn wir glauben an einen Gott, der nach 3 Tagen wieder auferstanden ist. Und das hoffe ich auch für die Kirche. Was wirklich sein wird, weiß keiner von uns. Ich denke, wir müssen einfach unser Bestes geben und der Heilige Geist wird uns den Rücken stärken und uns durch die staubigen Gemäuer ziehen. Ich bin voll guter Hoffnung. Aber es wird sich ändern. Die Kirche wird ganz anders werden.

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0: 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Und wo können den Männer, was du nur denkst, nur weil wir noch Schauspieler wurden? 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

0: Ja, yeah, ich habe darling Beschück von Marlene. Marlene Röker aus dem Museum Kunst der Westküste erst bei uns. Guten Morgen.
1: Hallo, moin.
0: Marlene, du möchtest uns ja so ein bisschen was über den Internationalen Museumstag erzählen, der ja jetzt am kommenden Sonntag, am 17. Mai stattfindet. Vorab, seit wann gibt es diesen Internationalen Museumstag eigentlich?
1: Ja, den gibt's schon seit 1977. Das MKDW gibt's ja erst seit 2009.
0: Ja.
1: Aber wir sind jedes Jahr dabei und beteiligen uns am Internationalen Museumstag mit freiem Eintritt unter anderem. Und genau, wie der Name schon sagt, international, also Museen weltweit machen da mit und wollen auf ihre gesellschaftliche Bedeutung aufmerksam machen. Mhm. Und in Deutschland gibt es nochmal so eine extra Leitlinie vom Museumsbund, die lautet Museen entdecken.
0: Ja, richtig. Also praktisch auch die Türen öffnen für Leute, die vielleicht sonst nicht so unbedingt ein Museum besuchen würden.
1: Genau, das bietet ja so der Sonntag mit freiem Eintritt an. Mhm. Da kann man auch einfach mal reinschnuppern. Man muss ja jetzt nicht 2 Stunden jedes Bild angucken.
0: Nee, das stimmt.
1: Ist natürlich auch schön, würden wir uns auch freuen.
0: Ja. Aber das ist hauptsächlich so gedacht, dass man einfach sich das mal anguckt
1: genau.
0: Und dann vielleicht auch Lust auf mehr bekommt.
1: Genau, richtig.
0: Genau. Was bietet ihr denn an Sonntag?
1: Ja, wir haben von 10 bis 17 Uhr geöffnet, wie gesagt, bei freiem Eintritt. Und unsere Kunstwerkstatt hat geöffnet ab 11 Uhr. Da gibt es eine kleine Kurzführung am Beginn. Und danach kann man dann Buttons gestalten, Buttons und Magnete. Und dann natürlich auch mit nach Hause nehmen.
0: Das ist auch so ein bisschen für Kinder auch gedacht?
1: Genau, für Kinder, aber Erwachsene können natürlich auch mitmachen.
0: Klar.
1: Ja.
0: Die dürfen auch basteln.
1: Jeder darf kreativ sein.
0: Genau. Kannst du noch mal erzählen, was für Ausstellungen ihr zurzeit habt im Museum?
1: Ja, wir haben noch die Ausstellung Inselhopping. Und die läuft nur noch bis 7. Juni. Also ist jetzt auch irgendwie der letzte Monat schon angeklungen.
0: Genau.
1: Parallel bauen wir sogar schon wieder einen Teil um, weil die nächste Ausstellung Art Science Fiction öffnet noch in diesem Monat. Aber dazu sprechen wir bestimmt noch mal gesondert.
0: Das denke ich auch, genau, genau. Da ist auch dann ja am Sonntag noch nichts von zu sehen, denke ich mal.
1: Genau, genau, ja. Erst eine Woche später.
0: Genau, genau.
1: Und dann haben wir noch die Gastausstellung aus Hamburg, aus dem Internationalen Maritimen Museum. Maritime Revolution heißt die. Und die kann man sich auch noch komplett anschauen.
0: Da gibt es hauptsächlich so um Schiffe, ne?
1: Genau.
0: Wie der Name Maritim schon sagt.
1: Ja, wir zeigen auch ein paar Schiffsmodelle. Die sind ja hier bei uns eher selten zu sehen, zwischen der ganzen Kunst.
0: Genau.
1: Also wer da interessiert ist, so ein bisschen mehr an Technik und Schiffsgeschichte. Es gibt natürlich auch maritime Gemälde und eine spannende Installation. Videoinstallation, die man sich anschauen kann.
0: Ja. Super. Und wie du schon sagtest, also man kann sie sich nicht nur ansehen, die Bilder, man bekommt auch ein bisschen Informationen.
1: Genau, wir bieten auch kurze Führungen an. Einmal so unseren Klassiker zum Internationalen Museumstag. Geschichte, Architektur und Sammlung des Museums Kunst der Westküste. Mhm. Die findet um 12 Uhr statt.
0: Ja.
1: Mittags.
0: Mittags, genau.
1: Und nachmittags haben wir dann um 13, 14 und 15 Uhr Kurzführungen durch die Ausstellung Inselhopping.
0: Da wird dann auch, zurzeit hängen ja auch Gemälde von Otto Engel.
1: Genau, ja, sehr viele sogar.
0: Ja, sehr viele. Ich war ja letztens in der Ausstellung und da kann man dann bestimmt auch so den einen oder anderen Urahn wiederfinden,
1: ja,
0: denke
1: genau.
0: ich mal. Also das ist auch für die Insulaner ja wirklich eine interessante Ausstellung, weil ja auch so diese Dörferstrukturen.
1: Ja, stimmt.
0: Man
1: ja.
0: Zum Teil wiedererkennen kann, aber zum Teil auch überhaupt nicht.
1: Ja, die Ausstellung ist ja auch so gegliedert in die einzelnen Dörfer. Wir fangen
0: genau.
1: natürlich bei Alkasum an, weil wir da sind.
0: Ja, natürlich. Ja, hier hat er auch, glaube ich, hauptsächlich gemalt. Ne?
1: Genau, ja. Er hat ja in Gretchens Gasthof hat er ja
0: genau,
1: mal übernachtet.
0: Genau, hat ja einen großen Bezug.
1: Die Keimzelle sozusagen.
0: So ist es.
1: Genau, aber es ist auch für Gäste interessant. Ne?
0: Ja.
1: Wie sah Föhr vor 100 Jahren aus?
0: Genau.
1: Und wie hat es sich verändert? Also ja, für alle spannend.
0: Das denke ich. Marlene, ich danke ganz herzlich.
1: Ja, danke
0: für
1: auch.
0: Kommen. Und dann wünsche ich euch natürlich viele interessierte Gäste.
1: Dankeschön.
0: Am kommenden Sonntag.
1: Vielen Dank.
0: Danke.
1: Bis bald.

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Joe. Hör mal, das Einzige, was die Miezen ans Gerät bringt, ist ein sauber geschäfter 3-Tage-Bart. Oder Beard, wie wir cool people sagen. Don Johnson-like wäre genau das Richtige. Und sein Kleiderfreund.

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4: Am Montag, den 11. Mai von 15 bis 16.30 Uhr findet im Rathaus Heide, Zimmer 101, ein Sprechtag des Bürgermeisters statt. Bürgerinnen und Bürger der Stadt Heide haben dabei die Gelegenheit, ihre Angelegenheiten direkt mit Bürgermeister Oliver Schmidt-Gutzart zu besprechen. Auch Jugendliche sind ausdrücklich willkommen. Für eine bessere Planung wird um telefonische Terminvereinbarung über das Vorzimmer des Bürgermeisters gebeten. Der Eintritt ist frei.
5: 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Ich bin die Leiterin des Trio-Chores aus Kiel und ich freue mich sehr darauf, am 14.06. in meiner Heimatstadt Heide ein Benefizkonzert für die Orgel der St. Jürgenkirche zu veranstalten. 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

Von Mai bis Oktober werden in Husum regelmäßig plattdeutsche Stadtführungen angeboten. Einmal im Monat, jeweils am Freitag, startet der Rundgang um 16.30 Uhr vor der Tourisinformation im historischen Rathaus Großstraße 27. Die Teilnahme kostet 8 Euro pro Person, eine Anmeldung ist nicht erforderlich. Die Führungen geben Einblicke in Geschichte, Kultur und Alltag der Nordseestadt. Zusätzlich können für Gruppen individuelle Termine vereinbart werden. Das Angebot reicht von Natur- und Themenführungen bis hin zur literarischen Rundgänge auf den Spuren von Theodor Storm.

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2: Vom 4. Juli bis zum 30. August verwandelt das Schleswig-Holstein-Musikfestival den Norden wieder in eine Bühne für internationale Stars und musikalische Neuentdeckungen. Auch in Dithmarschen können wir uns diesen Sommer wieder auf klassische Musik freuen. Sogar 3 Konzerte wird es im Meldorfer Dom geben. SHMF-Ortsbeiratssprecherin Eva Albers verrät am Westküste-FM-Mikrofon, was das Publikum in diesem Jahr erwartet.
3: So wird die sehr berühmte und hervorragende Flötistin Lucie Horsch mit dem B-Rock-Orchester kommen. Das hört sich schon mal sehr spannend, so ein bisschen nach Rock an. Das wird am 12. Juli hier bei uns stattfinden. Und danach freuen wir uns sehr, dass das Michaelis-Konzert kommt mit glanzvoller, höfischer Musik. Also die ersten 2 Konzerte werden auf alle Fälle höfische Musik sein. Und beim 3. Konzert am 22. August wird das Künstlerporträt sozusagen bei uns auftreten. Die Xenia Sidorova, die mit ihrem Akkordeon uns meisterhaft begeistern wird.
2: Jedes Jahr wird ein Städteschwerpunkt ausgewählt. Dieses Jahr ist es die Musikmetropole Stockholm. Sie wurde nicht nur wegen ihrer klassischen Musik oder weltbekannten Popsensationen gewählt, sondern auch, weil Stockholm das älteste Orchester der Welt beherbergt. Dieses Jahr feiert die Königliche Hofkapelle ihren 500. Geburtstag. Daher werden viele Musiker aus der Kulturstadt nach Schleswig-Holstein kommen und auf einigen der vielen Konzerte spielen. Mit seinem 41. Jubiläum ist das SHMF so etwas wie eine kulturelle Institution im Norden. Letztes Jahr verzeichnete das Event 202.000 Besucher, eine Rekordzahl für das Musikfestival. Aber auf diesen Lorbeeren werden sich die Organisatoren nicht ausruhen. Sie wollen so viele Zuschauer wie möglich erreichen. Und sie sind auf einem sehr guten Weg dahin. Der Vorverkauf ist überdurchschnittlich gut angelaufen. Kein Wunder, denn beim SHMF sind schließlich auch die ein oder anderen Stars von morgen zu sehen. So erhält die französische Trompeterin, die letztes Jahr noch im Meldorfer Dom aufgetreten ist, in diesem Jahr den renommierten Preis des Festivals.
3: Da freuen wir uns natürlich, dass die Lucienne Renaudin-Vary, die bekommt den Bernstein Award. Sie ist eine ganz kleine Person und die hat uns im letzten Jahr verzaubert mit ihrem Trompetenspiel, mit einer unglaublichen Energie, unglaublich viel Temperament. Und man weiß ja, der Bernstein Award ist für solche Künstler der Einstieg in eine Weltkarriere. Also Lang war der erste und danach kamen viele bekannte Künstler, die ja auch wieder zurückkommen zum Festival. Also zum Beispiel Jan Liszewski oder Lang kommt ja auch immer wieder. Und es gibt so viele junge Leute, die dadurch die Chance haben, bekannt zu werden. Und in jedem Fall ist es spannend und ich freue mich auch, dass man das wieder bei uns erleben kann.
2: Aber nicht nur für die Künstler ist das Festival eine großartige Chance, sondern auch für die Orte, an denen es stattfindet. Denn viele Menschen besuchen die Veranstaltung jährlich. Damit so ein großes Event funktioniert, braucht es viele helfende Hände, wie die ehrenamtlich arbeitenden Ortsbeiräte.
3: Also wir Ehrenamtlichen, wir machen das ja, weil wir für unsere Region oder auch für unsere Stadt etwas bewirken wollen. Und wir freuen uns, dass durch diese Orchester Menschen zu uns kommen, Touristen zu uns kommen, Auswärtige zu uns kommen, die sehen, ach, das ist aber eigentlich eine hübsche Stadt. Oh, dieser Haider Marktplatz, der ist ja grandios, das ist ja riesig. Oh, da sind ja nette Leute. Und darum ist das für uns Ehrenamtlichen nicht nur, dass wir uns über die Musik freuen und dass wir die Künstler ehrenamtlich betreuen, dass wir dafür Spenden einsammeln, dass wir für die Blumendeko, für die Künstlergeschenke auch Spenden einsammeln, sondern wir machen das, damit unser Ort und unsere Region als gastfreundlich wahrgenommen wird. Und ich kann auch nur jedem empfehlen, der im Konzert sitzt, einfach mal den Nachbarn zu fragen, woher er kommt. Manchmal ist das ganz interessant. Dann kommen die aus Berlin auf dem Weg zu irgendeinem Küstenurlaubsort und machen Stopp in Meldorf oder Heide oder Marne oder so. Und das ist einfach für uns eine tolle Werbung.
2: Falls eure Neugierde jetzt geweckt wurde, kann ich es euch nur ans Herz legen, das SHMF zu besuchen. Die Tickets und genauen Termine gibt es online auf shmf.de.

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3: Mein Name ist Rüdiger Otto von Brocken. Ich bin Vorsitzender des Kulturkellervereins in Husum und möchte Sie als solcher auf eine Veranstaltung aufmerksam machen, die dort am 23. Mai 2026 über die Bühne gehen wird. Unser Gast ist kein geringerer als Manfred Maurenbrecher, Liedermacher, Autor, politisch wacher Kopf. Und sein Programm heißt Vielleicht, Vielleichter. Die Veranstaltung beginnt um 20 Uhr. Einlass ist bereits um 19 Uhr. Und Karten gibt es in der Schlossbuchhandlung, schräg gegenüber vom Spielort Kulturkeller im Schlossgang 7.
4: Vom 22. bis 29. August findet im Schloss für Husum das Jubiläumsfestival Raritäten der Klaviermusik statt. Zum 40. Mal präsentiert die traditionsreiche Konzertreihe selten gespielte Werke für Klavier und Klavierduo und hat sich weit über die Region hinaus etabliert. Im Mittelpunkt stehen internationale Pianistinnen und Pianisten, die außergewöhnliche und selten ausgeführte Kompositionen von vergessenen oder wenig gespielten Komponisten sowie bekannten Meistern interpretieren. Zum Programm des Jubiläums gehören mehrere Konzertabende, eine Matinee mit einem Piano-Quiz sowie eine begleitende Ausstellung zu historischen Musikpersönlichkeiten aus der Klavierwelt. Auch ein Filmprogramm sowie Beiträge internationaler Gäste sind Teil des Programms. Der Eintritt erfolgt über den regulären Kartenvorverkauf ab dem 27. April. Weitere Informationen zu Preisen und Programmdetails sind online verfügbar.
5: Moin Moin, ihr hört Britt Pedersen, die zweite Vorsitzende des Vereines Kultur hilft. Die Heider Kulturtage laden euch ein, über das Pfingstwochenende das Bürgerhaus zu besuchen. Dort findet eine Ausstellung statt von mehr als 10 Künstlern, die ihre Bilder, ihre Fotos und ihre Skulpturen präsentieren. Und es ist eine Mitmachaktion geplant, von der noch nicht so viel nach außen gedrungen ist. Das ist so ein bisschen Top Secret noch. Und es wird auch stattfinden, dass sich Schriftsteller treffen, die zu Bildern Texte schreiben. Das wird eine spannende Geschichte. Guckt euch das an, lasst euch das nicht entgehen.

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1: Frauenfreundschaften sind mehr als Kaffee, Sprachnachrichten und Insiderwitze. Sie sind auch Rückhalt, ein ehrlicher Spiegel und manchmal auch der dringend benötigte Rettungsring. Genau das zeigt auch die britische Autorin Marie O'Hare in ihrem Debüt-Thriller I Know Where You Buried Your Husband. Mario Hartwig verrät euch mehr zu diesem aktuellen Hörbuchtipp.
2: Sophia und ihre Freundinnen sind witzig, scharfsinnig, klug und schon seit der Schulzeit immer füreinander da. Doch dann wird ihre Freundschaft auf die Probe gestellt, als sie nach einem Mädelsabend zu Sophia nach Hause kommen.
3: Neben dem Tisch, den Kopf zur Seite gedreht, lag Chris, seit 5 Jahren Sophias Ehemann. Seine Wange klebte am Boden und seine glasigen Augen starrten ihre Füße an. Er war so gefallen, dass seine Hände an den Seiten lagen, der Rücken emporgewölbt, die Knie gespreizt. Eine große Lache dickflüssigen schwarzen Bluts hatte sich wie ein dunkler See um ihn herum ausgebreitet. Undurchdringlich und widerwärtig zugleich.
2: Allen ist klar, dass sie nun unbedingt zusammenhalten und die Leiche irgendwie irgendwo loswerden müssen.
3: Sie warfen die Leiche in das Loch und den Müllsack hinterher. Dann benutzten sie Spaten, Schuhe, Finger und Handrücken, um die ausgehobene Erde zurückzubugsieren. Allmählich bedeckte sie Beine, Schuhe, Kleider. Jedes Klümpchen Torf verbarg den Toten ein wenig mehr vor dem Licht.
2: Mit ein paar fragwürdigen Methoden entledigen sie sich Sophias Ehemann und treffen danach eine bittere Entscheidung.
3: Nachdem sie ihre Aussagen bei der Polizei gemacht und Sophias ereignislosen Abend bestätigt hatten, hatten sich alle von ihr abgewandt, eine nach der anderen. Von Ella hatte sie nicht einmal mehr eine Telefonnummer.
2: Von nun an müssen die 5 ihre Leben ohne die Unterstützung der anderen bewältigen. Doch 7 Jahre später erreicht Sophia eine Nachricht, die alles verändert.
3: Der Anblick verschlug Sophia für einen Moment den Atem. Sie hörte das Knirschen der Zahnräder im Getriebe ihres Lebens, als hätte jemand ein Werkzeug hineingeschleudert. Der Text brüllte sie an, laut und ehrfurchtgebietend, ohrenbetäubend. »Ich weiß, wo du deinen Mann vergraben hast.«
2: Von einer Unbekannten erpresst, müssen sie sich nun alle fragen, was sie einander wirklich bedeuten und wie weit sie gehen, um sich gegenseitig zu schützen.
1: Klug, witzig und gleichzeitig düster. Ein Thriller voller schwarzem Humor, Spannung und scharfer Gesellschaftskritik. Perfekt für Fans von Big Little Lies und Desperate Housewives. I Know Where You Buried Your Husband von Marie O'Hare ist gerade als Hörbuch erschienen.
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1: Freda McFadden, Der Freund. Erschienen bei Heine für 17 Euro. Ein Buchtipp von Silke Schulze. Dieses Buch hat mich gnadenlos in seinen Bann gezogen. Einmal angefangen, gab es kein Zurück mehr. Jede Seite trieb mich tiefer hinein in eine Welt, in der Dates selten harmlos und Vertrauen schnell zur gefährlichen Währung wird. Zur Geschichte. Die New Yorkerin Sydney Shaw sehnt sich nach einer festen Beziehung. Wie so viele Menschen versucht sie es deshalb mit Hilfe einer Dating-App, scheitert aber immer wieder. Kevin, der Mann, mit dem sie sich aktuell verabredet, sieht nicht nur komplett anders aus als auf seinem Profilfoto und nicht gerade besser als dort, er benimmt sich auch noch dazu unmöglich und bedrängt sie auf dem Heimweg. Ein ebenso mysteriöser wie gut aussehender Mann eilt ihr glücklicherweise zu Hilfe. Als Kevin einige Zeit später noch immer nicht locker lässt, stellt sich Sydneys Freundin Bonnie schützend vor sie. Kurz darauf wird Bonnie auf grausame Weise ermordet. Soll es wirklich Kevin gewesen sein, der ihr das angetan hat? Oder Bonnies geheimnisvoller Freund, den sie ebenfalls über die App kennengelernt hat? Sydneys geheimer Retter indes entpuppt sich als echter Traummann. Er verkörpert alles, was sie sich ersehnt hat. Er ist aufmerksam, charmant, der Fels in der Brandung. Es fühlt sich an wie ein kleines Wunder. Doch zunehmend hat Sydney das Gefühl, beobachtet zu werden, und das perfekte Bild beginnt zu bröckeln. Dieses Buch ist ein Page-Turner par excellence, beste Unterhaltung und absolute Spannung garantiert.

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2: Das Programm für Westküste FM für Mittwoch, den 13. 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
4: Moin moin und herzlich willkommen zu Förde-Echo. In dieser neuen Sendung möchten wir den kleinen und großen Geschichten in unserer Region nachgehen. Wir treffen uns mit Menschen, die uns ihre Geschichte erzählen und sprechen darüber, was für sie und uns die Region Flensburger Förde ausmacht. Als Nachfolgeformat zu Flensburg aktuell machen wir dort weiter, wo wir in den bisherigen Beiträgen aufgehört haben. Ausführliche Gespräche und Berichte über das Leben hier. Es geht um Politik, um Gesellschaft, um die Stadt und unsere Vorstellungen vom Zusammenleben. Es geht um Kunst, Kultur und den öffentlichen Raum. Es geht um deine Region und deine Geschichten.

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2: 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Passend dazu lädt sie zur Teezeit im Hebbel-Museum ein, bei der man eine gemütliche Stunde verbringen kann und zusätzlich ein Exponat des Museums im Vordergrund steht. Der nächste Termin für die Teezeit mit Hebbel ist Sonntag, der 17. Mai um 16 Uhr. Der Eintritt ist frei, Spenden sind natürlich willkommen.
3: Am Samstag, den 18.07.2026 um 12 Uhr bis 22 Uhr und am Sonntag, den 19.07.2026 um 11 Uhr bis 19 Uhr gibt es am Schloss Walbeck in Geldern Ritterturniere, Feldschlachten, authentisches Lagerleben mit Gewändern, Feuerküchen und Handwerk, europäische Waren, Musik und Gauklereien und für die Kinder Schmiedevorführungen, Kinderschminken und noch vieles mehr. All das sorgt für eine unvergessliche Zeitreise ins Mittelalter.

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2: Mit Astrid Lindgren verbinden die meisten von uns wohl Bullabü, Zimtschnecken, den frechen Michel aus Lönneberger und natürlich Pippi Langstrumpf, das stärkste und unerschrockenste Mädchen der Welt. Jetzt eröffnet uns der Film Astrid Lindgren, die Menschheit hat den Verstand verloren, doch mal eine ganz neue Perspektive. In teils szenischen und teils dokumentarischen Abschnitten beleuchtet der Kieler Regisseur Winfried Hauke das Leben der damals noch unbekannten Autorin in der Zeit des Zweiten Weltkriegs als Mutter, Kriegschronistin und verzweifelte Schwedin. Stefan Korte hat schon mal reingeschaut.
3: 70 Jahre lang lagen Astrid Lindgrens Kriegstagebücher verborgen in einem Schrank. Seitdem sie 2015 gefunden und veröffentlicht wurden, hat sich viel getan.
4: Bisher war sie vor allem Schwedens Märchentante. Aber das hier zeigt ihre politische Seite. Und wie sehr sie sich für das Weltgeschehen interessiert hat.
3: So Enkelin Annika. Die Tagebücher bedeuten auch Astrids Tochter Karin viel.
5: Es sind alles ihre eigenen Beobachtungen oder besser gesagt, ihre Berichte darüber, was passiert ist. Damit sie auch ein halbes Jahr später noch wusste, was passiert ist.
3: Astrid beobachtet messerscharf.
6: Die Menschheit hat komplett den Verstand verloren.
3: Und bezieht klar Stellung.
6: Schade, dass niemand Hitler erschießt.
3: Der Krieg zieht weiter seine grausamen Kreise. Irgendwann erwischt es auch Astrid und ihre Familie. Ehemann Sture wird 1940 eingezogen und auch sie muss ihren Teil beitragen.
6: 21. September 1940. Am 15. dieses Monats habe ich meine geheime Bereitschaftsarbeit angetreten. Die so geheim ist, dass ich nicht mal wage, hier darüber zu schreiben.
3: Astrid arbeitet als Postzensorin und hasst diesen Drecksjob, wie sie ihn selber nennt. Erinnert sich Tochter Karin.
5: Sie hat alle Post gelesen, die von Schweden ins Ausland ging und aus dem Ausland nach Schweden geschickt wurde. Außerdem die gesamte Militärpost. Sie musste dann Informationen über Orte und Ereignisse schwärzen, die nicht in falsche Hände geraten durften.
3: Währenddessen beginnt Astrid ihrer Tochter Karin Geschichten von einem superstarken und rothaarigen Mädchen zu erzählen. Pippi Langstrumpf entsteht inmitten einer Zeit von Katastrophen, Ängsten und Unsicherheiten. Und der Film erzählt die bewegende Geschichte hinter dem Welterfolg der Autorin.
2: Eine Dokumentation, die es in sich hat, mit Interviews der Angehörigen, Tochter Karin, Enkelin Annika und Urenkel Johann und szenischen Abschnitten, beleuchtet dieser Film das Leben und die Gedanken der späteren Weltautorin auf ganz unerwartete Weise. Berührend, bewegend und wirklich aufrüttelnd. Der Film läuft ab dem 22. Januar bei uns im Kino.

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2: Mein Name ist Marion Weyers und ich möchte ein Buch vorstellen. Genau genommen handelt es sich um einen Roman von Josie Lloyd. Der Buchtitel heißt You and Me, die zweite erste Liebe und ist erschienen im Drömer-Knauer Verlag. Ein Paar, eine Reise in die Vergangenheit, 1 Million Morgen. In dem Buch geht es darum, was würden wir in der Vergangenheit verändern, um heute glücklicher zu sein? Was würden wir heute geben, um uns erneut in die Person zu verlieben, mit der wir Tag ein, Tag aus unser Leben teilen? Zum Hintergrund, es war die große Liebe, als Adam und Jules sich 1989 kennengelernt haben. 35 Jahre später ist ihre Ehe längst im Alltagstrott festgefahren. Zwischen Jobs, Kindern und kleinen und großen Sorgen ist die Liebe irgendwie auf der Strecke geblieben. Oder vielleicht doch nicht? Eines Tages stolpert Adam über eine Kiste alter Mixtapes, die er und Jule füreinander aufgenommen haben, als sie jung und frisch verliebt waren. Was würde er dafür geben, um sich noch einmal so unbeschwert zu fühlen? Kurzerhand legt Adam eine der Kassetten ein, drückt auf Play und das Unglaubliche geschieht. Sein Wunsch wird nämlich wahr. Und er reist für wenige Stunden in der Zeit zurück zu einem der schönsten und unvergesslichsten Tage in ihrer Beziehung. Von nun an können er und Jules zu den Klängen ihrer Lieblingssongs wichtige Momente aus ihrer Vergangenheit erneut erleben. Ist diese Chance auch wieder ein Neubeginn? Ein Neubeginn, um sich wieder jung zu fühlen, um sich daran zu erinnern, warum sie sich ineinander verliebten, aber vielleicht auch, um ein paar klitzekleine Änderungen vorzunehmen, die ihr Leben in der Gegenwart verbessern könnte. Auf einer epischen Suche nach ihrer perfekten Liebesgeschichte reisen Adam und Jules abwechselnd durch die Zeit. Doch bald geraten die Dinge in der Gegenwart mehr und mehr außer Kontrolle. Werden sie einen Weg zurückfinden oder einander für immer verlieren? Herzergreifend, lustig und ehrlich. Ein unwiderstehlicher Liebesroman über die Was-wäre-wenn-Momente des Lebens für alle, die Harry und Sally, Zwei an einem Tag oder Wedding People geliebt haben. Das Buch You and Me von Josie Lloyd ist erschienen im Knauer Verlag. Die deutsche Erstausgabe wird am 2.3., also am 2. März 2026 erscheinen. Das Buch hat 400 Seiten und kostet 18 €.

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0: Licht in meiner Hand und ich vertraue auf einen Sinn an sich. Steh ich dir eigentlich im Weg? Kannst du mich besser aus der Ferne sehen?
1: Verantwortlich für Düsse-Senn ist der Geschäftsführer von den Schleswig-Holsteinischen Heimatbund, Benjamin Abel und Molfsee.
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Dat Wetter für morgen Mitteweg den 14. Mai. Morgen an Mitteweg sind wieder Wolken anheben, man dat Gift oken beten Sonnenschein und dröge Phasen. Just an Nachmittag trägt aber von der Westküst her Schuhen entland. An enkelte Ört kann dat ook mal donnern und blitzen. An der Ostsee wiest sich zwischendurch längere fründliche Abschnitt. De Temperaturen gart ob 13 Grad in St. Peter-Ording bet 14 Grad in Plön. 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An Donnerstag giftert viele Wolken, stellenwies Wetter Schuhen und enkelte Gewitter. Tun Abend hen lettert wahrscheinlich nah, denn is ook Wetter obklorn möglich. De Höchstwerten liegt zwischen 12 und 14 Grad. 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
1: Hallo und herzlich willkommen. Heute hören Sie die Ausgabe Nummer 587 von Radio DARC. Das Datum der Erstveröffentlichung ist Freitag, der 8. Mai 2026. Hier bei uns dreht sich alles um Technik und vor allem um Funktechnik und wir laden Sie ein, spannende Neuigkeiten aus diesem Sektor kennenzulernen. Ich bin Cody Farron und werde Sie durch die kommende Sendestunde führen. Die Raumsonde Voyager 1 ist das am weitesten von der Erde entfernte menschengemachte Raumfahrzeug und hat eine äußerst rätselhafte Entdeckung gemacht. Weit hinter dem Pluto wurde eine stehende Welle gemessen. Diese kann durch kein physikalisches Phänomen erklärt werden. Wir berichten heute davon. Starten wir aber rein in diese Sendung mit einem Feuerwerk der guten Laune. Hier ist der Gitarristenpapst Ricky King mit seinem Titel Halle, hey Louise.

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1: Heute mit diesen Themen. Frequenzwechsel bei Radio DARC nur teilweise erfolgreich. Schweizerischer Amateurfunkverband startet Kooperation mit dem DARC. Europatag der Schulstationen und Hamlib zum Gewinner des Amateurfunk-Softwarepreises gekürt. Seit Sonntag, dem 3. Mai, ist Radio DARC mit seiner Hauptsendung um 11 Uhr Lokalzeit wieder auf 6070 kHz im 49-Meter-Band zu hören. Genutzt werden hierfür die Anlagen des britischen Sendepartners Encompass aus Wooferton, von wo wir bisher auf 9670 kHz abgestrahlt haben. Das Redaktionsteam hat rund 500 E-Mails mit Empfangsberichten erhalten. Wir danken ganz herzlich dafür. Jedoch, das Echo ist gemischt. Während im Westen Deutschlands, etwa im Ruhrgebiet, eine teilweise deutliche Verbesserung der Empfangsqualität festzustellen war, hatten andere Regionen das Nachsehen. In Bayern und im Raum Dresden war die Feldstärke oft nicht mehr zufriedenstellend. Das Radio DARC-Team bemüht sich um eine Lösung. Es könnte ein Kompromiss in Frage kommen, etwa eine Aussendung im 41-Meter-Band oder eine Verlegung der Hauptsendung auf einen Abendtermin. Kommentare und Anregungen hierzu sind gerne willkommen. Senden Sie uns gegebenenfalls eine E-Mail an die Adresse radio@darc.de. Mit einer Absichtserklärung haben der Deutsche Amateur-Radio-Club e.V. und der Schweizerische Amateurfunkverband USCA ihre gewohnt enge Zusammenarbeit auf eine neue Ebene gehoben. Die am 2. Februar in Kraft getretene Vereinbarung verfolgt das Ziel, die Zusammenarbeit zwischen den beiden Verbänden im Bereich der Amateurfunkausbildung zu verbessern. Die Bedeutung der Vereinbarung unterstreicht auch der verantwortliche DARC-Referent Professor Dr. Matthias Jung, Delta Lima 9 Mike Juliet. Im Rahmen ihrer Bestrebungen, Inhalte und didaktischen Aufbau der Amateurfunkausbildung kontinuierlich zu aktualisieren und zu modernisieren, will die schweizerische USCA eine an die dortigen Verhältnisse angepasste Variante der vom DARC entwickelten Unterrichtsmaterialien erstellen. Für Deutschland gibt es seit einiger Zeit das Lernportal 50ohm.de zur Vorbereitung auf die Lizenzprüfungen. Dessen Nutzung hat der DARC unter einer freien Lizenz kostenlos der Allgemeinheit zur Verfügung gestellt. Die Bedeutung der Vereinbarung für den Amateurfunk in der Schweiz unterstrich USCA-Präsident Bernhard Wehrli, Hotel Bravo 9, Alpha Lima Hotel, wie folgt. Amateurfunk ist international. Die Schweiz ist dreisprachig. Es bietet sich an, auch in der Ausbildung über Landes- und Sprachgrenzen hinweg international zusammenzuarbeiten. Denn eine gute und moderne Ausbildung ist der entscheidende Schlüssel, um den Bestand aktiver Funkamateure langfristig zu sichern. Im Jahr 2024 trat eine neue Amateurfunkverordnung in Deutschland in Kraft, die neben den bekannten Amateurfunkklassen E und A eine neue Klasse N umfasst. Für die Prüfung zu dieser sogenannten Einsteigerklasse hatte der DARC e.V. im Auftrag der Bundesnetzagentur einen Single-Choice-Fragenkatalog erstellt. Außerdem hatte das DARC-Referat für Ausbildung, Jugend und Weiterbildung unter Leitung von Professor Dr. Matthias Jung die Lernplattform 50ohm.de entwickelt. Den Erfolg dieses Projektes belegen die Statistiken der zuständigen Bundesnetzagentur. Im Jahr 2024 verdoppelte sich die Zahl der abgelegten Prüfungen im Vergleich zum Durchschnitt der Vorjahre und erstmals seit über 10 Jahren wuchs die Gesamtzahl der Funkamateure in Deutschland wieder an. Die neue Klasse N erwies und erweist sich dabei als eine Art Sprungbrett. Viele Funkamateure steigen bereits kurze Zeit nach ihrer Erstprüfung auf die Klassen E oder A um, die deutlich weitreichendere Nutzungsmöglichkeiten im Amateurfunk zulassen. Die Erfolge des neuen Prüfungs- und Lernsystems führten zu internationaler Aufmerksamkeit und mit der Unterzeichnung der Absichtserklärung trägt diese Aufmerksamkeit nun erste Früchte. Entsprechend zufrieden zeigte sich das zuständige DARC-Vorstandsmitglied Ronny Järke, Delta Golf 2, Romeo Oscar November. Dass unsere Lernplattform anerkannt und adaptiert wird, ist ein schöner Lohn für den unermüdlichen Einsatz so vieler Aktiver. Wir freuen uns, dass 50ohm.de einen Beitrag zum internationalen Brückenbau im Amateurfunk leistet. Am 5. Mai fand zum 27. Mal der Europatag der Schulstationen statt, an dem wieder Funkstationen an Schulen und Universitäten in ganz Europa aktiv waren. Grundsätzlich ist der Europatag ein Aktivitätstag, kein Contest. Deshalb stehen nicht der Wettbewerb, sondern die persönlichen Funkkontakte im Vordergrund. Die QSO-Partner sollen sich die Zeit für einen kurzen Austausch nehmen und auch Geduld mit den meist jungen Funkerinnen und Funkern haben. Die Aktivitäten fanden von 7 bis 17 Uhr UTC sowohl auf Kurzwelle als auch auf VHF, UHF statt. Auch die Nutzung des geostationären Satelliten QO100 für Weitverbindungen hat sich aufgrund der sicheren Ausbreitungsbedingungen bewährt. Ausgerichtet wird der Europatag der Schulstationen vom Verein Arbeitskreis Amateurfunk und Telekommunikation in der Schule, abgekürzt AATIS, auf dessen Webseite auch die Teilnahmebedingungen zu finden sind. Der AATIS e.V. war sehr erfreut, dass der Aktionstag auch in diesem Jahr wieder zahlreich angenommen wurde. Viele Schulen, Hochschulen und Ausbildungsstätten waren on the air und haben junge Funkamateure dazu ermutigt, erste Schritte auf den Bändern zu wagen. Damit gelingt häufig die Nachwuchsgewinnung oder bei jungen Menschen Interesse für Naturwissenschaft und Technik zu wecken. Das Hamley-Projekt ist zum Gewinner des Amateurfunk-Softwarepreises 2026 gekürt worden. Der diesjährige Preis würdigt die Arbeit der derzeitigen Kernentwickler. Das sind Nate Barkmann, November 0, November Bravo. George Balz, November 3, Golf Bravo. Daniele Forsi, India Uniform 5, Hotel Kilo X-Ray. Und Michael Nusiainen, Oscar Hotel 3, Bravo Hotel X-Ray. Hamlib wurde aufgrund seiner langjährigen und unverzichtbaren Rolle bei der Anbindung von Software an Transceiver oder andere steuerbare Geräte ausgewählt. Seit mehr als einem Vierteljahrhundert bietet Hamlib eine einheitliche, zuverlässige Möglichkeit, Steuerbefehle zu senden und den Gerätestatus abzurufen, zum Beispiel über eine CAT-Schnittstelle. Trotz seines Alters wird das Projekt weiterhin aktiv gepflegt, wobei regelmäßig neue Funkgeräte und Geräte hinzugefügt werden. Viele moderne Transceiver verfügen über Schnittstellen, die eine softwarebasierte Steuerung ermöglichen. Es gibt Anbindungen über USB, RS-232 oder Ethernet. Hamlib abstrahiert all diese Schnittstellen und erleichtert es Anwendungsentwicklern erheblich, mit Funkgeräten, Antennenrotoren, Endstufen und anderen steuerbaren Geräten zu interagieren. Von WSJT-X und FL-Digi bis hin zu JS8-Call, LOG4OM und CQR-LOG basieren fast alle heute verbreiteten Amateurfunkanwendungen auf Hamlib. Die Arbeiten an Hamlib 5 sind bereits im Gange. Es gibt noch keinen festen Termin zur Veröffentlichung, man hofft allerdings auf 2027. Weitere Informationen zu dieser Software gibt es im Internet. Der Amateur Radio Software Award ist eine jährliche internationale Auszeichnung, die Softwareprojekte würdigt, die den Amateurfunk bereichern und Innovation, Freiheit und Offenheit in der Entwicklung von Amateurfunksoftware fördern. Nominierungsrichtlinien, Veranstaltungskalender und Informationen zu früheren Preisträgern finden Sie auf der Webseite der Organisation. Das waren unsere heutigen Meldungen aus der Funkwelt für Sie. Der nächste Titel ist ein Musikwunsch unseres Hörers Dirk Peterek. Ihm ist beim Umschichten seines Musikarchivs eine schöne Country-Ballade aufgefallen, die heute praktisch nicht mehr zu hören ist. Es ist eine späte Produktion von Mary Ford mit Les Paul aus dem Jahr 1962 und sie heißt Another Town, Another Time. Interessant daran ist zu hören, wie verbunden Mary Ford auch mit dem Country-Musikgenre war, obwohl man sie ja aus viel differenzierteren Produktionen und Aufnahmen kannte. Und noch was ist interessant. Die schwedische Supergruppe ABBA veröffentlichte im Jahr 1973 einen Song mit einem ganz ähnlichen Titel, nämlich Another Town, Another Train. Könnte das Original von Mary Ford eine Anregung dafür gewesen sein? Urteilen Sie selbst. Und dass man diesen Titel heute praktisch nicht mehr im Radio hören kann, das hat nun ein Ende. Hier bei Radio DARC.

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1: Am 30. Mai 2026 ist eine Radiobörse im Rundfunkmuseum KAM, also ein Flohmarkt für alte Radios. Das ist von 9 bis 12 Uhr, also am Vormittag. Und anschließend gibt es auch noch einen Depotverkauf. Da verkauft also das Museum selbst überzählige Stücke. Das ist dann von 13 bis 15 Uhr. Ist allerdings an verschiedenen Orten, dazu gleich mehr. Die Radiobörse, also der Flohmarkt für jedermann, findet auf dem Parkplatz des Museums im Freien statt. Das ist das Rundfunkmuseum KAM in der Sudetenstraße 2a in KAM. Am einfachsten mal im Internet nachschlagen oder jetzt mitschreiben. Tische und gegebenenfalls Regenschutz bitte selber mitbringen. Reservierung ist nicht notwendig und es werden auch keine Gebühren verlangt. Die Teilnahme am Flohmarkt ist also kostenlos. Spenden ans Museum sind jedoch willkommen. Informationen zu der Börse gibt es bei Gunter Krämer. Der hat die folgende Telefonnummer: 0911 642 6964. 0911 642 6964. Und das Ganze findet am Rundfunkmuseum KAM in der Sudetenstraße 2a statt. Von 13 bis 15 Uhr werden dann eben die Dubletten aus dem Depot des Museums verkauft. Und das ist dann nicht am Ort des Rundfunkmuseums, sondern in der Werner-von-Siemens-Straße 23 in KAM. Und um die Sache komplett zu machen, wenn der Depotverkauf vorbei ist, dann öffnet auch noch das Rundfunkmuseum selber, und zwar von 15 bis 18 Uhr. Mit Führungen und Vorführungen, und das ist dann wieder in der Sudetenstraße 2a. Muss man ein bisschen hin und her, aber keine Sorge, das ist nicht so weit auseinander. Und am Sonntag, den 31. Mai 2026, ist dann Frühlingsfest im Rundfunkmuseum KAM. Und da ist dann komplett von 10 Uhr bis 17 Uhr geöffnet. Normal ist das ja immer nur stundenweise. Da macht man also ein Fest, wo es den ganzen Tag offen ist, mit Museumsbetrieb, mit Verköstigung, Führungen und Vorführungen, Hochspannungsshow, Lasershow und vielen Überraschungen. Also Ende Mai ist KAM wieder mal eine Reise wert. Und wer sich's jetzt nicht mitgeschrieben hat, der kann das auch auf der Website des Museums finden, des Rundfunkmuseums KAM. Ein Beitrag von Wolf Dieter, Delta Lima 2, Mike Charlie Delta.

Mesh-Netzwerke sind immer gefragter und werden auch von Funkamateuren weltweit eingesetzt, obwohl oder gerade weil zwei der drei Systeme, Meshcom, Meshtastic und Meshcore, nicht auf Amateurfunkfrequenzen arbeiten. Sie nutzen das LoRa, das heißt Long-Range-Protokoll, mit der wenig störanfälligen Chirp-Modulation mit einer sehr geringen Datenrate und daher einer hohen Reichweite im zweistelligen Kilometerbereich, trotz minimaler Sendeleistungen im Milliwatt-Bereich. Wir werden in einem kommenden Beitrag näher auf diese Technologien eingehen, die Strom- und Telekommunikationsnetzunabhängige Textkommunikation auch in Notfällen verspricht. Das kann dann also zum Beispiel auf einem Handy angezeigt werden, geht aber nicht über die Handy-Mobilfunknetze. Die sind ja zentral organisiert, mit Servern und Netzknoten. Das ist zwar ein leistungsfähiges System, aber anfällig gegenüber Störungen, Naturkatastrophen und auch Überwachung. Die LoRa-Mesh-Netzwerke arbeiten dagegen ähnlich wie Packet Radio früher, ohne große Netzknoten, ohne zentrale Infrastruktur. Das ist dann weniger leistungsfähig, aber dafür auch ausfallsicherer. Wobei einige der Systeme trotzdem ein intelligenteres Routing verwenden, denn das reine Weitergeben der Nachrichten von Knoten zu Knoten, wie in den ersten Packet-Radio-Protokollen, führt sehr schnell zu Verstopfungen. Aber 2024 gelang beispielsweise die Organisation der Rettungsdienste in Tennessee nach den Zerstörungen durch den Hurricane Helen mit dann noch funktionierenden Mesh-Netzwerken. Anderswo in den USA, in Nevada in der Wüste, fanden sich auch Mesh-Knoten, welche die Naturschutzbehörde allerdings aufspürt und entfernt, weil sie da nicht genau weiß, wer die eigentlich aufgestellt hat und Drogenhändler als Ursachen vermutet. Naja, warum Drogenhändler ausgerechnet in Nevada in der Wüste sein sollten, das ist fragwürdig. Es wäre eigentlich eine sehr gute Notlösung, wenn jemand in der Wüste in Not gerät. Aber da sieht man, dass halt nicht immer das Verständnis für solche Netzwerke da ist. Und in den USA schon gar nicht. Jetzt hat sich auch Arte des Themas angenommen. Sie stellen Mesh-Netzwerke weltweit vor, und zwar in der Sendereihe Trax. Da gibt es den Beitrag Off-Grid. Dazu kann man einfach auf Arte TV nach Mesh oder nach Off-Grid suchen. Der Beitrag wird bis 2029 verfügbar sein, der ist also längerfristig gespeichert. Man kann natürlich auch direkt in einer Suchmaschine nach Mesh und Arte TV suchen, dann findet man das auch. Der Beitrag stellt dezentrale Funknetzwerke als Alternative zu den kommerziellen Mobilfunknetzen vor. Wie geht das nun ohne Internet oder gar 5G? Und wo ist das interessant? Ja, zum Beispiel auch in Gesellschaften, die zunehmend überwacht werden oder in denen die Regierungen die Telekommunikation von heute auf morgen blockieren können, wie im Iran oder in der Ukraine, wo Russland ja als erstes die Internetstrukturen zerstört hat. Dort wurde dann Starlink verwendet, das aber natürlich sehr teuer ist und auch nicht ausfallsicher. Doch inzwischen sind diese dezentralen und offen zugänglichen Netzwerke nicht nur eine Fantasie von Preppern und Überlebenskünstlern. Arte Trax trifft Mesh-Fans in London, in Barcelona und in der Nähe von Bologna in Italien. In Barcelona installiert das Aktivistenduo Radical Data Repeater Antennen für Mesh-Tastic. In London hat Jack 44, ein britischer Elektronikingenieur und Spezialist für Spionagetechnologien, Tutorials erstellt, um Alternativen zu WLAN für alle zugänglich zu machen. Und in der Region Bologna in Italien bietet das von Christina Carnevali ins Leben gerufene Projekt des ultralokalen Netzwerks Antennini, das deckt also ein Dorf ab, den Einwohnern dort, wo die öffentliche Infrastruktur es nicht mehr zulässt, einen gemeinsamen Zugang zum Internet über LibreMesh, das mit WLAN statt LoRa-Mesh-Technik auch höhere Datenraten bietet. Mit kommerziellen Anbietern hatten die Einwohner dort kein Glück und deswegen haben sie es jetzt über Mesh selbst organisiert. Es gibt also viele Anwendungen und ähnlich wie die kleinen Arduino-Computer sind auch die Mesh-Komponenten inzwischen relativ preisgünstig als Fertigbausteine erhältlich und müssen dann nur entsprechend programmiert und beispielsweise mit einem Smartphone gekoppelt werden. Ein Beitrag von Rolf Dieter, Delta Lima 2, Mike Charlie Delta.

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1: Stehende Wellen, ja, das kennen wir als eher unerwünschten Effekt, wenn die Antennenanpassung nicht so gut funktioniert. Dann verschlechtert sich das Stehwellenverhältnis, das SWR, dann haben wir stehende Wellen auf der Antennenleitung, was man dann durchaus wörtlich nehmen kann. Die Sendeleistung steht auf der Leitung, statt zur Antenne zu wandern. Das hat also eine schlechte Abstrahlung zur Folge und kann zur Beschädigung der Endstufe führen, weil die Spannungen zu hoch werden. Stehende Wellen entstehen aber auch anderweitig bei Resonanzen, wenn also Wellen reflektiert werden, nicht nur in Antennenanlagen, beispielsweise in Lasern, tja, und jetzt auch im ganz großen Maßstab, am Rande des Sonnensystems. Das hat die Raumsonde Voyager 1 gerade entdeckt. Sie hat am Rande des Sonnensystems etwas entdeckt, das jedem jeweils entwickelten theoretischen Modell widerspricht. Eine physikalische Struktur, die so unerwartet ist, dass die NASA-Wissenschaftler erst mal 18 Monate damit verbracht haben, eine Fehlfunktion der Instrumente auszuschließen, bevor sie es schließlich bekannt gaben. Ja, und zwar hat in einer Entfernung von 23,5 Milliarden Kilometern von der Erde das Plasmawellenmessinstrument von Voyager 1 eine kohärente elektromagnetische Welle entdeckt, die mit genau 3,84 kHz über die Heliopause hinwegschwingt. Also die Grenze, an der der Einfluss unserer Sonne endet und der eigentliche interstellare Raum beginnt. Stehende Wellen benötigen zwei reflektierende Grenzen, um sich zu bilden. Auf der Antennenleitung ist das halt dann das Funkgerät und die Antenne, beim Laser sind es zwei Spiegel. Aber hier ging man eigentlich davon aus, dass die Heliopause eine einseitige Grenze ohne entsprechende reflektierende Struktur auf der interstellaren Seite ist. Das Vorhandensein einer solchen Welle deutet darauf hin, dass im interstellaren Raum jenseits der Heliopause eine bisher unbekannte zweite physikalische Grenze existiert, die als zweite Wand wirkt und die Plasmawellen wieder nach innen zurückreflektiert. Diese stehende Welle hat während 847 aufeinanderfolgenden Tagen kontinuierlicher Messungen angehalten, gab also keine Unterbrechungen oder Instabilitäten, was damit vorübergehende oder zufällige Phänomene ausschließt. Die Frequenz stimmt mit keiner bekannten natürlichen elektromagnetischen Emissionsquelle, keinem Wechselwirkungsmuster kosmischer Strahlung und keiner Korrelation der Sonnenaktivität überein. Am rätselhaftesten ist, dass die Amplitude der Welle seit ihrer ersten Erfassung langsam um 0,3% pro Jahr zugenommen hat, was darauf hindeutet, dass sich das, was sie erzeugt oder reflektiert, auf eine Weise verändert, für die die aktuelle Physik keinen Erklärungsmechanismus hat. Das Team des Interstellar Boundary Explorer der NASA beschreibt dies als die ungewöhnlichste Messung, die jemals von einem Raumfahrzeug in der Geschichte der Weltraumforschung geliefert wurde. Dokumentiert ist das Ganze vom NASA Jet Propulsion Laboratory in den Astrophysical Journal Letters. Ein Beitrag von Wolf Dieter, Delta Lima 2, Mike Charlie Delta.

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1: Hallo liebe DX-Freunde und Funkamateure. Ohne Strom geht keine Telekommunikation. Eigentlich geht ohne Strom gar nichts mehr in unserer modernen Welt. Das ist eine Binsenweisheit und deshalb wird das Thema Stromversorgung ständig überall diskutiert, nicht nur in der Politik. Auch viele Funkamateure machen sich ihren Strom mittlerweile selbst in Form von PV-Anlagen auf dem Hausdach, idealerweise kombiniert mit einem Speicher, der die Nachtstunden oder sonnenarme Tage überbrücken kann. Auch wird so manche Outdoor-Funkaktivität heute aus Solarzellen versorgt. Soweit so gut. Erneuerbare Energien sind sauber, umweltfreundlich und machen uns unabhängig von politischen Krisen, wie man aktuell wieder ganz anschaulich an der Zapfsäule sieht. Wenn man wie ich ein Elektroauto fährt, können einem die Spritpreise ziemlich egal sein. Ob einst Robert Habeck oder heute Katharina Reiche, für viele liegt die Lösung von Energiekrisen primär im Bau von immer mehr Solar- und Windenergieanlagen. Aber alle diese Technologien haben ein Problem. Sie sind nicht immer verfügbar. Auch nachts scheint bekanntlich die Sonne nicht. Auch da wollen wir funken oder unser Abendessen kochen. Abhilfe kann nur geschaffen werden, wenn man Strom aus Überflusszeiten auch speichern könnte, etwa in Batterien oder in Form von Wasserstoff. Auch Pumpspeicherwerke sind eine Lösung, vor allem hier in Bayern, wo ich wohne. Aber deren Kapazität ist begrenzt. In letzter Zeit entstehen auch viel mehr riesige Batterieparks in der Größe eines Fußballfeldes, auf dem Tausende von Lithium-Ionen-Akkus stehen, um die Versorgung zu puffern. Allerdings, das ist alles nur ein Tropfen auf dem heißen Stein. Wirklich bedeutsame Anteile und Mengen an elektrischem Strom kann man bis heute nicht speichern. Das könnte sich aber nun ändern, denn es gibt eine vielversprechende neue Speichertechnologie, welche die zehnfache Energiedichte verspricht als herkömmliche Lithium-Ionen-Batterien, und diese heißt Zinn-Thermotechnik. Entwickelt wurde diese vielversprechende Lösung von Forschern des Massachusetts Institute of Technology. Kommerzialisiert wird sie nun von dem Start-up Fourth Power, einem jungen Unternehmen in unmittelbarer Nachbarschaft der amerikanischen Elite-Universität. Das technische Prinzip dahinter ist die Speicherung von elektrischem Strom in Form von Hochtemperaturwärme. Damit meine ich wirklich hohe Temperaturen, etwa 2400 Grad Celsius. Es ist gewissermaßen eine Art Super-Nachtspeicherheizung, allerdings mit weiß glühenden Speichermedien. Das Team um den Entwickler Professor Esken Henry hat nämlich erkannt, dass man mit sehr hohen Temperaturen wesentlich schneller übertragen und das System dadurch deutlich verkleinern kann, was letztlich alles deutlich preisgünstiger macht. Auch werden nur billige Zutaten eingesetzt wie Graphit und Zinn, die in Massen überall verfügbar sind. Und so funktioniert's. Als Wärmetransportmittel wird flüssiges Zinn eingesetzt, das durch extrem hitzebeständige keramische Rohre fließt. Aufgeheizt wird es zunächst mit einer elektrischen Widerstandsheizung, und zwar auf 2400 Grad. Das resultierende weißglühende Zinn erhitzt anschließend Graphitblöcke auf die besagten höllischen Temperaturen, sodass diese ebenfalls weißglühend werden. Schmelzen tun sie da aber noch nicht, da Graphit bei etwa 3600 Grad im festen Zustand verbleibt. Dieser Höllenofen speichert bei so hohen Temperaturen natürlich enorme Mengen an Energie, da diese in vierter Potenz mit der Temperatur wächst. Soweit alles klar, alles nachvollziehbar. Frage ist nun, wie man die gespeicherte Energie wieder in Strom zurückverwandelt bekommt. Naheliegend wäre, sie mit einem Wärmetauscher in Dampf zu verwandeln und damit eine Turbine anzutreiben. Aber es gibt eine viel bessere Methode, die einen deutlich höheren Wirkungsgrad verspricht. Und sie ist geradezu genial. Die Technik hat heute fast jeder auf dem Hausdach. Es wird schlicht und einfach Photovoltaik eingesetzt. Da die Graphit-Speicherblöcke weiß glühen, geben sie sichtbares Licht ab und auch jede Menge Infrarot, sprich Wärmestrahlung. Diese kann man mit Solarkollektoren wieder in Strom zurückverwandeln. Es wird gewissermaßen eine kleine künstliche Sonne geschaffen mit den ultraheißen Steinen und mit einer PV-Anlage, die daraus Strom erzeugt. Wir sprechen natürlich nicht von handelsüblichen PV-Anlagen. Diese haben ihre beste Effizienz im Bereich des sichtbaren Lichts. Gefragt waren Module, die auch im Infrarotbereich empfindlich sind. Hier wurden von Professor Henry spezielle Module entwickelt, die das können. Thermophotovoltaik heißt diese Technik und sie wandelt nicht nur das sichtbare Licht in Strom um, sondern auch die fühlbare Wärme der Graphitblöcke. Der Wirkungsgrad liegt bei etwas mehr als 40%. Das ist deutlich höher als beim Einsatz eines Dampferzeugers und einer mechanischen Turbine. Das flüssige Zinn, das anfangs 2400 Grad heiß ist, kühlt beim Fließen durch die Graphitblöcke ab, da es seine Energie an die Photovoltaik abgibt und wird anschließend im Kreislauf wieder aufgeheizt. Kompakte Speicher für die Zukunft der Energiewende also. Die Stromproduktion lässt sich dabei flexibel steuern, man kann die Zellen einfach herausziehen und so die Stromproduktion unterbrechen. Allerdings, der Teufel steckt auch hier im Detail. Damit diese bestechende Technik funktioniert, müssen die PV-Module die enorme Hitzeschlacht in der Nähe der glühenden Graphitblöcke überleben können. Dazu werden sie auf der Rückseite permanent mit Wasser gekühlt. Zudem hat das Team ein patentiertes System mit einem reinigenden Edelgasvorhang entwickelt. Dieses verhindert Ablagerungen auf den Zellen, welche die stromerzeugende Strahlung behindern würden. Die Hochtemperatur-Speichertechnologie nimmt rasch Fahrt auf. Noch in diesem Jahr will das Unternehmen Force Power mit seinem Hauptsitz in Bedford, Massachusetts, eine 1 Megawattstunden Pilotanlage in Betrieb nehmen. Eine ausgewachsene

beginnen und dieses bei Bedarf einfach um weitere Einheiten ergänzen. Also, die Zinnthermotechnik wird wohl niemals unsere Smartphones und Funkgeräte mit Strom versorgen, auch nicht das eigene Haus. Aber für Netzbetreiber oder andere staatliche Akteure könnte sie ein Gamechanger für die Nutzung erneuerbarer Energien werden. Die Speicherung von erneuerbarem Strom in wirklich großem Maßstab rückt deutlich näher. Die Ölmullahs und Gasdespoten dürfen langsam nervös werden. Aber so ist das halt. Clevere Technik ändert mal wieder alles. Bis zum nächsten Mal, Eva Maria, DG9 MFG.

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1: Nun wieder am Ende der Sendung der übliche Funkwetterbericht. Die Sommersaison ist gestartet und viele Funkamateure nutzen eine Ferienreise, um auch vom Urlaubsort mal aktiv zu werden. Oder auch die vielen DX-Expeditionen momentan beleben die Bänder und es gibt viel zu jagen auf den Frequenzbändern. Schauen wir mal, wie sich die aktuelle Situation darstellt, und der Spezialist hierfür ist wie immer

0: Christian Reiber, Delta Lima 8, Mike, Delta Whisky vom HF-Referat des DARC.
1: Ja, es sind ständig Stationen aus eher selten aktivierten Gebieten zu hören. Oft sind es Funkamateure, die einen beruflichen oder privaten Aufenthalt mit dem Hobby verbinden, dann aber natürlich nicht rund um die Uhr auf den Bändern aktiv sein können, so wie das bei den ausgewachsenen D-Expeditionen der Fall ist. Umso schöner, wenn man so einen Kontakt ins Log bekommt. Die letzten Tage boten dafür so manche Gelegenheit, zumal die Sonnenaktivität angehoben war mit einem solaren Flux, der sich zwischen 130 und 150 Einheiten bewegte. Der Trend zeigt allerdings nun nach unten, weil sich einige aktive Regionen auf die Sonnenrückseite verabschieden. Dafür wird am Wochenende eine größere Region hereinwandern, die bereits durch rege Flair-Tätigkeit aufgefallen ist, obwohl sie für uns noch gar nicht sichtbar war. So ließ sie am Donnerstag ein Flair vom Stapel, das auf der Erde noch als M2 gemessen wurde, tatsächlich aber deutlich stärker gewesen sein muss. Das wird den Abwärtstrend des Flux aufhalten. Wir erwarten 115 bis 145 solare Fluxeinheiten. Im Erdmagnetfeld war es relativ ruhig, mit Ausnahme des Donnerstagabends, wo uns eine schwache Störung erreichte, und vor allem des Montags. Dort traf ein Masseauswurf bei der Erde ein, der es 12 Stunden lang stürmisch werden ließ. Das drückte die Muff bis zum Mittwoch deutlich. Streckenweise reichte es nicht mal mehr für das 15-Meter-Band. Das war einer von den Magnetstürmen, der eine richtig deutliche Handschrift in der Ionosphäre hinterließ, der also so viele freie Elektronen abfließen ließ, dass die anschließende Erholung mehrere Tage erforderte. Am Sonntag vor 2 Jahren hatten wir das ja in noch wesentlich stärkerer Form, mit Aurora über ganz Mitteleuropa, der sogenannte Gannon-Storm vom 10. Mai 2024. Und das kann durchaus wieder passieren, gerade in diesem und im nächsten Jahr. Für die nächsten Tage sieht es allerdings ganz und gar nicht danach aus. Die Flair-Tätigkeit ist durch die verringerte Anzahl aktiver Regionen sehr mäßig und potentere koronale Löcher sind im Moment auch keine in Sicht. Es sieht also nach einigen relativ ruhigen Tagen aus, was sicher kein Schaden ist. Was die am Wochenende neu auftauchende Region dann wirklich bringt, muss man sehen. Aber zumindest bis zur Wochenmitte werden von ihr ausgehende Masseauswürfe es kaum bis zur Erde schaffen. Die besten Ausbreitungsbedingungen finden wir tagsüber von 20 bis 15 Meter vor. 12 und 10 Meter werden zeitweise öffnen. 20 Meter bleibt die erste Nachthälfte meist nutzbar. In der zweiten Nachthälfte ist dann 30 Meter das höchste offene Band. Der Sporadic-E-Motor springt langsam an. In der ersten Maiwoche gab es mehrere Öffnungen auf 10 und auch 6 Meter, unter anderem Richtung Skandinavien und Iberische Halbinsel. Davon wird es in den nächsten Wochen noch deutlich mehr geben. Und auch wenn wir auf 10 Meter auf F2-Ausbreitung weitgehend verzichten müssen, lohnt sich trotzdem der Blick auf die Short-Skip-Bedingungen via sporadischer E-Schicht. Good day, X.

Das war's nun für heute. Wir sind leider schon wieder am Ende des Technikmagazins angelangt. Die Sendung der vergangenen Stunde war ein Programmbeitrag des gemeinnützigen Deutschen Amateurradioclubs e.V. Die Redaktion hatte Rainer Englert, Delta Foxtrot 2 November Uniform. Verantwortlich für die Ausgabe beim offenen Kanal Westküste war Nico Kutzner. Wenn Sie wollen, hören wir uns nächste Woche wieder, zur gleichen Zeit. Das Redaktionsteam freut sich auf Rückmeldungen unter radio@darc.de. Auf Wiederhören, tschüss und 73, bis zum nächsten Mal.

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0: Hallo und herzlich willkommen zu einer neuen Folge von Gleich übern Deich, Klönschnack an der Küste. Heute mit Renate Konrad. Du warst ja schon mal bei mir zu einer Lesung im Dezember. Und aufgrund dessen habe ich dich nochmal eingeladen, weil ich deinen Lebenslauf so furchtbar spannend fand. Kannst du mal ganz kurz erzählen, woher du kommst und was du so gemacht hast?
2: Ja, hallo. Na, was ich so gemacht habe, das ist eine ganze Menge in all den Jahren. Ich komme aus Hamburg ursprünglich, bin dort aufgewachsen, ganz liebevoll betreut. Dazu kommen wir nachher noch. Habe dort Krankenschwester gelernt und bin dann irgendwann nach Tübingen gezogen, nach Baden-Württemberg, habe dort weitergearbeitet an der Uniklinik, habe dort geheiratet und als Rentnerin hat es mich dann doch wieder in die Heimat, in den Norden gezogen und so bin ich 2021 hier in Husum gelandet.
0: Ein Jahr nach mir. Ich habe ja einen ähnlichen Lebensweg, ich komme ja auch aus Hamburg und bin auch so ein bisschen in der Weltgeschichte rumgeturnt, aber fangen wir mal bei dir an. Du hast ja eben schon erwähnt, du also bist Jahrgang 58.
2: Genau.
0: Das war ja noch zu der Zeit, wo man die Kinder zum Spielen nach draußen geschickt hat und gesagt hat, kommt mal bei Sonnenuntergang wieder.
2: Ganz genau. Und das war großartig. Da denke ich gern dran zurück. Meine Schwester zum Beispiel wohnte in einer Sackgasse und da konnten wir herrlich Kreidespiele auf die Straße malen und rumhüpfen mit den Nachbarskindern. Das war schon richtig, richtig toll.
0: Oder Fahrradfahren, Rollschuhlaufen auf der Straße ging alles. Wir haben damals in Wandsbek gewohnt und auch in so einer Sackgasse-Spielstraße, die so eine der ersten. Das war großartig.
2: Ja, und im Winter konnte man damals regelmäßig Schlittschuh laufen auf öffentlichen Gewässern und Schlitten fahren. Das hat sich irgendwie auch erledigt, wenn man mal vom letzten Winter absieht.
0: Das stimmt, ja. Also das gab es alles noch. Schlittschuhlaufen konnten wir auch auf so einem Teich, der inzwischen voll eingezäunt ist, habe ich mal irgendwann gesehen vor ein paar Jahren. Da kannst du gar nichts mehr, wahrscheinlich berechtigterweise. Also mir tun die Kinder heutzutage irgendwie so ein bisschen leid.
2: Das stimmt. Ja. Immer nur drin und gut überwacht, das ist nicht schön.
0: Nee, und immer nur am Handy. Aber bei uns war anders. Du hast ja auch gesagt, du bist sehr behütet aufgewachsen. In welchem Umfeld denn?
2: Ich bin in einem grünen Zuhause aufgewachsen. Wir wohnten ganz am Stadtrand von Hamburg. Mein Papa war Hausmeister in einer Schule und wir hatten, also von daher hatte ich schon mal einen riesen Schulgarten als Spielplatz und daraus bis zur Schule. Der Bereich nannte sich die Walddörfer. Ich komme aus Hamburg-Volksdorf.
0: Ja.
2: Und das war einfach Wald und Wiese und Tiere und Dreck und alles, was dazu gehört. Das war schon großartig.
0: In der Gegend habe ich meine Teenagerjahre übrigens verbracht, in Mayendorf.
2: Ja.
0: In Volksdorf rockte damals der Bär, da gab es eine schöne Szene Anfang der 70er, wo ich natürlich auch Teil von war. Selbstverständlich. Aber weiter müssen wir dieses Thema jetzt auch nicht ausbauen. Du hast dann irgendwann längere Zeit im Krankenhaus gelegen.
2: Ja, das war als Kind. Da war ich 5 Jahre alt und hatte eine, damals sagte man so schön, Herzschleimhautentzündung oder Herzbeutelentzündung, eine Endokarditis. Da gab es ja noch die Zeit, wo man lange im Krankenhaus gelegen hat. Man musste nicht nach 3 Tagen wieder nach Hause. Und die Eltern durften nur 2-mal die Woche kommen, weil es strengste Besuchszeiten gab. Und es war eine Kinderklinik und die war großartig. Diese Schwestern haben sich so intensiv um uns bemüht und uns Lieder gesungen und uns mit den Betten auf die Terrasse geschoben.
0: Ach,
2: das war
0: toll.
2: Einfach grandios, wirklich. Ja, das waren 6 Wochen, die zwar sehr traurig und ein Gefühl von Eingesperrtsein vermittelten, aber eben auch diese Wärme von diesen Schwestern, die da waren, das war klasse. Und ich denke, da ist auch dann mein Berufswunsch entstanden, ziemlich bald.
0: Und der war?
2: Krankenschwester.
0: Ja, wer hätte das vermutet, ne?
2: Ja.
0: Und das hat dann auch geklappt, aber bis dahin haben wir ja noch ein bisschen was. Du hast dann auch deine Schulzeit ja erstmal angefangen, nach dem Krankenhausaufenthalt, wenn du da mit 5 reingekommen bist. Musstest du eigentlich da öfter nochmal rein oder war es das dann?
2: Nee, das war es dann. Also man hat später bei irgendwelchen Einstellungsuntersuchungen immer nochmal gefunden. Es gibt ein kleines Geräusch, aber mit der Erklärung, was da war, waren dann immer alle zufrieden, also völlig ausgeheilt.
0: Okay.
2: Wunderbar.
0: Und du lebst ja auch heute gut und gesund. Und das ist auch schön so. Dann hast du dich aber auch in deiner Schulzeit ein bisschen mit Sport beschäftigt.
2: Ja, das stimmt.
0: Den fand ich jetzt sehr außergewöhnlich.
2: Ja, ich bin durch Freundinnen, wie das so ist, und durch unseren Lehrer in einen Sportverein geraten in den Walddörfern und fand schnell heraus, dass Leichtathletik schon meins war, aber das mit dem Laufen und Springen nicht so. Und man stellte dann fest, ich sei ganz gut im Kugelstoßen und so wurde ich dann Kugeldiskus-Speerfrau.
0: Wow.
2: Das hat Riesenspaß gemacht, das war toll. Und ich war tatsächlich einigermaßen gut. Wir waren so ein Dreierteam in dem Verein. Wir waren in Deutschland bekannt. Das war schon klasse.
0: Toll. Und ihr seid ja auch ein bisschen rumgereist damit, ja, ne? Wo wart ihr denn überall?
2: Also innerhalb von Deutschland natürlich auf, klar, allen möglichen Wettkämpfen, mhm, in verschiedenen Städten. Aber wir sind dann auch, da wir einen finnischen Trainer hatten, in ein Trainingslager nach Finnland gereist, 1973. Mhm. Und das war großartig. Er wollte uns so gerne seine Heimat zeigen. Und da wir Zuschüsse vom Sportbund bekamen und dort Wettkämpfe absolvierten, war das auch erschwinglich für uns. Und das war natürlich großartig. Und auf der Rückfahrt waren wir dann alle so begeistert, dass unser Trainer gefragt hat, wo wollen wir denn das nächste Mal hin? Und irgendjemand jubelte nach Island. Und so kam es dann auch. Und das war natürlich die Krönung schlechthin.
0: Ja, das glaube ich, ja. Vor allen Dingen Island ist ja auch ungewöhnlich für junge Leute, die nicht alle, aber ganz häufig ja eher lieber so ins Warme möchten, ja, an den Strand und sowas, ja, aber ihr nicht.
2: Nö, wir wussten ja, wir müssen da wieder Sport machen und das wird von alleine warm.
0: Das ist wohl wahr. Zu welcher Jahreszeit wart ihr in Island?
2: Im Sommer, tatsächlich, ja, in den Sommerferien. Das ging ja sowieso nicht anders. Wir mussten ja in den Sommerferien reisen,
0: so, ja,
2: weil wir alle noch zur Schule gingen, mhm, und sind dann dorthin geflogen und hatten zwei wundervolle Wochen auf Island und haben da ganz viel Natur erlebt, natürlich.
0: Ja.
2: Ganz viel Fish and Chips gegessen, weil es einfach auch die günstigste Variante der Ernährung war.
0: Wahrscheinlich nicht viel anderes gar.
2: Ja, schon, aber alles sehr, sehr teuer. Island war damals schon teuer,
0: ja,
2: und eigentlich auch unerschwinglich für uns. Aber durch die Zuschüsse vom Sportbund und unsere Wettkämpfe ging es dann. Und, mhm, auf dem Rückweg durften wir dann noch 5 Tage in Schottland verweilen. Das war dann
0: auch toll.
2: Nochmal ein toller Abschluss.
0: Oh ja, wie
2: da
0: schön.
2: Da gab es dann auch wieder was anderes zu essen.
0: Aber auch nicht so viel abwechslungsreicher wahrscheinlich, ne?
2: Doch, doch. Also wir waren sehr glücklich über die bunte Mischung. Von heute aus würde ich sagen, naja, gut, das schottische Essen damals war jetzt auch nicht so die, nee, Creme de la Creme.
0: Nee.
2: Aber wir waren glücklich, dass es was anderes gab als Fisch.
0: Ich kenne aus dieser Zeit noch die englische Küche und die hat mich auch nicht so sonderlich begeistert. Nein, in späteren Jahren, in den 80ern, ging es dann, weil es da sehr viele indische Lokale, Italiener, Chinesen und sowas gab. Und da konnte man dann von der englischen Küche sich ein bisschen verabschieden,
2: ja,
0: was ich dann auch toll,
2: ja,
0: fand. Du bist ja dann ein bisschen früh aus der Schule gegangen, weil du keine Lust mehr hattest, sondern du wolltest ja deinen Berufswunsch verwirklichen. Stimmt
2: es,
0: das so?
2: Es ging gar nicht so um, dass ich keine Lust mehr auf Schule hatte, sondern für mich war klar, ich will Krankenschwester werden, mhm, und dazu brauche ich kein Abi.
0: Okay.
2: Und meine Eltern waren so fair und haben mir das freigestellt. Natürlich hätten sich gefreut, wenn ich Abi gemacht hätte, aber sie fanden, es sei wichtig, dass ich glücklich werde mit dem, was ich tue, und das hat gut funktioniert.
0: Das ist toll. Und dann hast du also deine mittlere Reife gemacht?
2: Genau. Und bin dann noch ein halbes Jahr geblieben, weil in der Zeit gerade die Einschulungsumstellung war. Also wir sind noch im Frühjahr eingeschult,
0: ja,
2: worden und dann wurde auf Herbst umgestellt.
0: Okay.
2: Und dadurch hatten wir Klasse 11 als Kurzschuljahr. Und, mhm, weil ich noch nicht alt genug war als Novemberkind, um mit 17 die Ausbildung zu beginnen, musste ich noch überbrücken. Und dann habe ich noch ein halbes Jahr auf der Schule verbracht und bin dann in die Berufsschule und zur Ausbildung.
0: Ja, und hast dann als Schwesternschülerin,
2: genau,
0: deine Karriere gestartet,
2: ja,
0: auch in Hamburg, ne?
2: Mhm. Mhm. Genau.
0: Und die hat dann gedauert ein bisschen bis 78.
2: Mhm.
0: Da kommen wir jetzt dann gleich zu einem, mhm, Thema. Da hast du dein Examen gemacht 1978 als staatlich diplomierte Krankenschwester.
2: So hieß das damals, ja.
0: Mhm. Mhm. Und du brauchtest dafür auch irgendwie deine Geburtsurkunde.
2: Ja, für das Examen gar nicht, aber für die Zeit danach, weil wir mussten uns ja auf Arbeitsplätze bewerben.
0: Aha.
2: Und damals brauchte man dafür eine Geburtsurkunde.
0: Und was es damit auf sich hat, das erzählst du uns jetzt in deiner wunderbaren Geschichte.
2: Die Wahrheit. Vor einiger Zeit betrachtete ich das Gemälde eines alten Meisters, auf dem mehrere junge Frauen zu sehen waren, die offenbar unter Anleitung einer älteren Hausdame oder Lehrerin mit alten Plätteisen hantierten. Sofort fiel mir dabei meine wunderbare Kindheit ein, die ich gemeinsam mit meinen Eltern am Stadtrand von Hamburg verleben durfte. Wie oft konnte ich ähnliche Szenen wie diese, die auf dem Bild dargestellt war, in der Schule beobachten, in der mein Vater als Hausmeister angestellt war und wo wir daher auch wohnten. Es war eine wunderbare Zeit mit den fast besten Eltern der Welt. Ich hatte zwei wesentlich ältere Schwestern, die beide schon eigene Familien hatten. Die jüngere der beiden, Brigitte, war bereits ausgezogen, als ich gerade 5 Jahre alt war. Und doch waren wir beide sehr eng miteinander verbunden, wussten alles voneinander und hatten viele gemeinsame Geheimnisse. Sie war Mitwisserin der heimlichen Kinobesuche mit meinen Klassenkameraden, der Reitausflüge mit meiner Schulfreundin, die Mutter damals für viel zu gefährlich hielt, wusste von meinem ersten Freund und unseren zaghaften Küssen. Und ich wusste ganz genau, dass sie so manchem Flirt erlegen war, von dem ihr Ehemann natürlich nicht die geringste Ahnung hatte, kannte ihre Vorliebe für teure Kleidung, die sie sich nicht wirklich leisten konnte, aber dennoch ab und zu kaufte. Und gemeinsam probierten wir alle möglichen und unmöglichen Dinge aus. Zum Beispiel, was man wohl alles mit Ketchup essen könnte. Von Fleisch und Nudeln über Käse und Fisch bis hin zu verschiedenen Gemüsen ging fast alles. Erst bei Weintrauben kamen selbst wir beide an unsere Geschmacksgrenze. Und wie herrlich waren auch unsere gemeinsamen Gartennachmittage auf ihrem großen Grundstück, nachdem wir erst zusammen alle Fenster geputzt hatten und dann hinter Sträuchern versteckt, fast wie in einer Höhle auf unseren Gartenliegen lagen und uns gegenseitig die neuesten Tratsch- und Lebensgeschichten erzählten, die uns gerade bewegten. Allerbeste Freundinnen für immer. Als Vater in Rente ging, zogen die Eltern mit mir in eine neue Wohnung. Ich begann darauf bald eine Ausbildung zur Krankenschwester in einer Klinik mitten in der Großstadt Hamburg. Und weil der tägliche Arbeitsweg früh morgens oder spät abends meiner Mutter dann doch viel zu gefährlich erschien, durfte ich ins Personalwohnheim ziehen, was mir beste Möglichkeiten zur Entfaltung und so manches Lebensabenteuer bescherte. Es war eine schöne und meist unbeschwerte Zeit, die ich mit meinen neuen Freundinnen und Freunden verlebte. Schnell nahte die Zeit des Examens und wir mussten uns alle auf einen Arbeitsplatz bewerben. Also rief ich meine Eltern an und bat sie darum, mir meine Geburtsurkunde herauszusuchen, damit ich sie bei meinem nächsten Besuch mitnehmen könnte. Und dann das. Was für ein Tag! Ziemlich beschwipst von Bier und Schnaps und völlig überdreht von all den Ereignissen der letzten Stunden, saß ich spät abends im Taxi auf dem Heimweg zu meinem Wohnheim, wo am Morgen alles mit dem Anruf meiner Schwester Brigitte begonnen hatte. Dass etwas ganz Außergewöhnliches geschehen sein musste, war in dem Moment klar, als ich sie am Telefon hörte. Völlig aufgelöst, mit zittriger, fast flehender Stimme, drängte sie mich, mir sofort ein Taxi zu nehmen und zu ihr zu kommen. Sie würde es zahlen, es sei äußerst dringend, es sei etwas mit den Eltern, mehr könne sie jetzt nicht sagen. Aber nein, krank oder verunglückt seien sie nicht. Zum Glück hatte ich einen freien Tag und so schnappte ich mir schnell eine Jacke, den Schlüssel, mein rotes Portemonnaie und rannte direkt zum Taxistand. Die Autofahrt an den Stadtrand dauerte normalerweise rund 30 bis 40 Minuten, doch an diesem Tag schien es eine Weltreise zu sein. Die Zeit kam mir endlos vor, der Wagen schien zu schleichen und natürlich zeigten alle Ampeln rot. Als wir endlich ankamen, stand die Haustür offen und ich stürmte direkt hinein. Im Wohnzimmer fand ich meine Schwester verheult und für sie gänzlich untypisch, am hellen Mittag mit einem Cognac in der Hand am Esstisch sitzen. Sie sprang sofort auf, fiel mir um den Hals und stammelte immer nur, »Ich hab dich doch so lieb!« Sie war kaum zu beruhigen und meine Angst wuchs. Sie nötigte mich, mir ebenfalls einen Cognac einzuschenken und mit ihr auf unsere Schwesternschaft und Freundschaft anzustoßen. Meine Verwirrung wurde zunehmend stärker, bis sie endlich zu sprechen begann. Und was sie berichtete, schien zunächst unglaublich. Meine Eltern seien gar nicht meine leiblichen Eltern, sondern hätten mich als Baby aus dem Heim geholt und adoptiert. Nun verstand ich ihre Aufregung und jetzt brauchte auch ich einen Cognac. Sofort stellte ich mir die Eltern vor, die in ihrer Wohnung vermutlich schon sehr aufgeregt darauf warteten, wie ich diese Nachricht wohl aufnehmen würde. »Warum haben Sie mir das denn nicht selbst gesagt, sondern du?« fragte ich sie. Brigitte berichtete, wie verzweifelt unsere Eltern sie nach meiner Bitte um die Geburtsurkunde darum gebeten hatten, ihnen zu helfen. Sie selbst hatten nicht den Mut gehabt, mir die Wahrheit zu sagen. Sie hatten Angst, ich könnte mich von ihnen lossagen, ihnen Vorwürfe machen, mich von der Familie abwenden. Ach, diese Geburtsurkunde. Ich liebte meine Familie, hatte es immer gut gehabt und war dankbar für alles, was Vater und Mutter mir beigebracht und ermöglicht hatten. Sie hatten überhaupt keinen Grund zur Sorge. Ich umarmte Brigitte und machte mich zügig auf den Weg, wobei mir alle möglichen Dinge durch den Kopf schossen. Mit einem Mal gab es Antworten auf Fragen, die mich so manches Mal beschäftigt hatten. Warum ich so viel größer als meine Eltern und meine beiden Schwestern war, warum ich so gar nicht diesen Reinlichkeitstick geerbt hatte, der meiner Mutter und beiden Schwestern so eigen war. Und wieso wir Geschwister altersmäßig so weit auseinander lagen. Immerhin war meine älteste Schwester fast 20 Jahre älter als ich und Brigitte 13 Jahre. Gleichzeitig fragte ich mich auch, wie es ihnen allen gelungen war, diese Tatsache fast 20 Jahre vor mir geheim zu halten. Gewiss, unser Vater war ein pfiffiger und erfindungsreicher Mensch, der immer wieder selbst tollkühne Ideen umsetzte und eine Menge Leute kannte, mit denen er in regem Austausch war und die sich gegenseitig in vielfältiger Weise zur Hand gingen. Wenn er zum Beispiel einen Schlachter für eines meiner Kaninchen brauchte, um es heimlich und ohne mich damit zu bekümmern, von Krankheitsqualen zu erlösen, wusste er sofort, dass es da jemanden gab, der auch Kaninchen hatte und der das konnte. Er tauschte meines dann gegen ein gesundes ein und der Betreffende versicherte mir, er hätte meinen Vater um mein Kaninchen gebeten, da er es so gerne zur Zucht haben wollte, weil es doch ein so ganz besonderes sei. Im Gegenzug half Vater dem Mann dann zum Beispiel beim Blumenverkauf auf dem Wochenmarkt, was ihm nicht nur großen Spaß machte, sondern auch noch mehr nützliche Bekanntschaften einbrachte. Oder er renovierte jemandem gratis ein komplettes Haus und bekam dafür bei Bedarf dringend benötigtes Gartenwerkzeug bester Qualität zum Spottpreis angeboten. Eine Hand wäscht die andere, sagte er oft, und dass man sich gegenseitig unterstützen müsste. Und oft genug bekam er tatsächlich auch irgendwelche Bescheinigungen viel schneller als andere, weil er immer kleinere oder größere Gefälligkeiten im Gegenzug anbieten konnte. Heute würde man das wohl als bestens vernetzt beschreiben. Aber das, eine heimliche Adoption? Keine 10 Minuten später schloss ich Vater und Mutter, die mich schon im Treppenhaus erwarteten, stürmisch in die Arme. Nachdem wir eine Weile gemeinsam geheult hatten, gab es erstmal einen Schnaps für alle und natürlich viele Fragen von mir. Die beiden berichteten von ihrer Angst, den falschen Zeitpunkt wählen zu können, um mir die Wahrheit über meine Herkunft zu sagen. Erst wollten sie mich vor der Härte anderer Kinder schützen, dann war da auch schon die Pubertät und sie fürchteten, ich könnte es falsch verstehen und ihnen gar Vorwürfe machen. Bei der Bewerbung für die Ausbildung hätte es auf mich verstörend wirken können und überhaupt, sie wussten einfach nie, wann der richtige Zeitpunkt sein würde und hatten enorme Angst, mich zu verlieren. Lange saßen wir an diesem Tag noch beieinander und sie beantworteten alle meine Fragen. Wie kam es denn zu dem Wunsch nach einem weiteren Kind und warum kein eigenes mehr? Wie alt war ich, als sie mich bekamen und wer hatte mich ausgewählt? Und warum nach 2 Mädchen keinen Jungen? Und wer wusste von meiner Adoption und wie konnten sie es so lange geheim halten? Als mein Vater eine neue Arbeitsstelle als Schulhausmeister bekam, hatten beide Eltern das Gefühl, es sei noch einmal Zeit für ein Kind. Diesmal ohne Kriegssorgen, unter ganz normalen Umständen. Der Arzt hatte meiner Mutter aber dringend von einer weiteren Schwangerschaft abgeraten und so entstand die Idee einer Adoption. Bereits beim ersten Besuch in der Klinik, in der ich zur Welt gekommen und von meiner leiblichen Mutter zurückgelassen worden war, wählten sie mich unter mehreren Säuglingen aus. Etwas unterernährt und kränklich hätte ich gewirkt. Das hatte sofort ihren Beschützerinstinkt geweckt. Und an Mädchen sei man ja gewöhnt gewesen, grinste mein Vater. Wie es sein konnte, dass es wirklich alle gewusst hatten, außer mir, und sich über die Jahre niemand verplappert hat, ist mir allerdings heute noch ein Rätsel. Als am Abend meine beiden Schwestern dazu kamen, wurden endlose Familiengeschichten ausgetauscht und es wurde viel gelacht. Uns allen war klar, dass unsere Familie genau so weiter bestehen würde wie bisher. Am Ende lagen wir uns erleichtert und fröhlich in den Armen und feierten unsere Wiedergeburt als Familie. Bis heute bin ich meinen Eltern unendlich dankbar. Und ich bin meiner leiblichen Mutter, die, wie ich inzwischen herausfand, bereits verstarb, als ich 14 war, ebenfalls enorm dankbar. Dafür, dass sie mir das Leben geschenkt hat, das ich so liebe. Und dafür, dass sie meinen Eltern den Wunsch nach einem weiteren Kind erfüllt hat. Renate, die Wiedergeborene, welch schicksalhaften Namen sie mir da gegeben hat.
0: Vielen Dank, liebe Renate, für diese tolle Geschichte. Sensationell, wie lange Sie das vor dir verborgen gehalten haben. Und dann auch die Reaktion von euch allen darauf, dass eigentlich alles in Ordnung war, so wie es war. Mhm. Wunderbar. Und damit schließen wir mal den ersten Take ab. Du hast einen Musikwunsch mitgebracht von Tina Turner. Sagst du ihn selbst an und warum?
2: We don't need another hero. Eigentlich, weil die Tina so eine großartige Frau ist, die so ein anfänglich sehr schweres Schicksal erlebt hat und eine Kraft entwickelt hat aus all dem, was sie mitmachen musste. Das gefällt mir einfach. Wir brauchen so Menschen, die dynamisch vorangehen und sich nicht unterkriegen lassen, speziell Frauen.
0: Der Ansicht bin ich auch und deshalb kommt jetzt Tina Turner mit We don't need another hero.

0: Da sind wir wieder, Take 2 mit Renate Conrad, und wir kommen jetzt zu deinem nächsten Lebensabschnitt, sage ich mal. Du hast ja dann deine Schwesternausbildung erfolgreich beendet, hast gut in der Arbeitswelt gestanden einige Jahre, und 1991 kam es dann irgendwie zu, so ich sag mal, tatsächlich einigen dramatischen Ereignissen.
1: Ja, die Zeit bis dahin war so wie viele Lebensabschnitte in verschiedenen Bereichen ebenso sind, mit Aufs und Abs und viel Arbeit und überhaupt, aber auch viel lustigen Zeiten. Und 91 war es dann einfach so, dass zum einen mein damaliger Lebensgefährte, mit dem ich 11 Jahre zusammengelebt habe, sich zu einem absoluten Alkoholiker entwickelt hatte, was heftige Konsequenzen hatten, keine gewalttätigen, aber finanzielle und viel Frust, und ja, das passte nicht mehr, es ging einfach nicht.
0: Das kann ich mir vorstellen, das zieht dich ja auch selber runter.
1: Ja, und man kann nicht auf der Arbeit gut sein und für andere Menschen sorgen, wenn man selbst da nieder ist. Das funktioniert eine kurze Weile, aber nicht auf Dauer.
0: Nee, das stimmt,
1: das geht nicht. Sodass wir das dann leider beenden mussten, beziehungsweise ich es beendet habe, was eine sehr teure Erfahrung war, wie sich später herausstellte. Wir lebten in eheähnlicher Gemeinschaft, wie das damals hieß, und ich hatte den Mietvertrag mit unterschrieben.
0: Oh.
1: Ja, er verschwand dann irgendwann auf Nimmerwiedersehen, und ich durfte alle Mietschulden und was übrig blieb bezahlen. Das ist vielleicht eine andere Geschichte.
0: Ja, vielleicht hören wir die nochmal irgendwann in einer Lesung. Schreib sie auf.
1: Ja, das kann gut passieren. Dann war es so, dass mein Vater krebskrank war und schlussendlich bei mir auf Station verstorben ist. Und meine Mutter hat dann am nächsten Tag, sie waren über 50 Jahre verheiratet und sie waren sehr, sehr eng tatsächlich, und sie hat dann am nächsten Tag einen Selbstmordversuch unternommen. Und ich habe sie gefunden, gerade noch rechtzeitig, wenn man so will. Und sie wurde gerettet. Und sie wollte das eigentlich nicht, aber am Ende war es dann doch gut. Und sie hat es mir auch verziehen, dass ich sie habe retten lassen. Aber das war natürlich sehr einschneidend. Ich habe mich ziemlich in der Arbeit vergraben und habe dann einen Bandscheibenvorfall erlitten und durfte zur Kur. Und das war für mich in mehrerer Hinsicht eine wunderbare Erfahrung. Zum einen war damit mein altes Leben abgeschlossen. In dem Moment, als ich in den Zug stieg und fuhr gen Süden, es war in der Nähe von Ahrtal, damals noch unberührte und schöne Natur und voller Frieden. Ja, und dort lernte ich dann meinen späteren Mann kennen. Und das war eine große Freude, damals natürlich noch überhaupt nicht zu erahnen.
0: Darf ich da mal gerade eben zwischenfragen? Ja. Also du hast in der Zeit noch in Hamburg gewohnt und bist dann in Chur in den Süden gekommen.
1: Genau.
0: Und dann warst du wie lange in dieser Kur?
1: Da war ich über Weihnachten 3 Wochen. Als alleinstehender Mensch wird man ja gern über die Feiertage geschickt, damit die Familien beieinander bleiben können. Mhm. Ja, das waren sehr bewegende 3 Wochen. Ich habe nach kurzer Zeit diesen Menschen, Peter hieß er, kennengelernt. Mhm. Und wir waren dort gemeinsam wandern in unserer Freizeit, haben viele schöne Konzerte besucht und haben es uns richtig gut gehen lassen. Und am Ende dieser 3 Wochen war klar, das ist grausam, dass wir uns trennen müssen. Das kann überhaupt gar nicht sein. Und er lebte in Tübingen und ich in Hamburg. Und dann haben wir uns zuerst immer fleißig geschrieben und viel telefoniert, was damals noch sehr, sehr teuer war,
0: trotz Billigvorwahl. Oh ja.
1: Ich wohnte dann wieder im Personalwohnheim, weil ich mich getrennt hatte von meinem ehemaligen Lebensgefährten.
0: Darf ich mal gerade zwischenfragen, deine Mutter hat dann aber noch gelebt?
1: Ja, die lebte dann noch. Die hat auch noch fast 10 Jahre weitergelebt. Das war sehr schön.
0: Gut, und ihr hattet auch noch Kontakt?
1: Ja, okay. Unbedingt.
0: Okay.
1: Sehr eng. Dann habe ich alle 14 Tage ein langes Wochenende. Das ist ja der Vorteil des Schichtdienstes. Da kann man lange Wochenenden nehmen und bin dann immer nach Tübingen gereist. Und dann war irgendwie ganz schnell klar, wir möchten zusammenziehen. Und ich habe festgestellt, dass es kein Risiko sein würde, nach Tübingen zu ziehen, weil die Stadt hat mir von Anfang an so, so gut gefallen. Das ist so ein bezaubernder Flecken, einfach als Ort und auch von den Menschen her. Das ist ja eine Universitätsstadt mit damals knapp 80.000 Einwohnern und ein buntes Gemisch von Menschen aus aller Welt, von Alten und Jungen und verschiedenen Berufsgruppen. Und die kamen da so toll miteinander aus. Das hat mir von Anfang an so Spaß gemacht. Von daher war das Risiko dorthin zu gehen sehr gering, auch auf die Gefahr hin, dass es mit uns beiden vielleicht doch nicht klappen würde, weil Alltag ist ja immer noch mal was anderes als das Wochenendbeziehung.
0: Das ist wohl wahr, ja. Aber es hat dann auch geklappt und du hast auch in Tübingen, natürlich hast du deine Stelle gefunden als Krankenschwester. Ich glaube, da wirst du auch nie arbeitslos.
1: Nein, das war auch damals schon kein Problem. Also wir haben dann tatsächlich auch ganz schnell geheiratet, nach einem halben Jahr nämlich schon. Und das auch nie bereut. Und mein Mann sagte dann so, oh, wie wird es denn mit Arbeit werden? Und ich sagte, Krankenschwestern werden immer und überall gesucht und ich konnte mir da den Platz aussuchen und das war richtig, richtig gut.
0: Wo hast du da gearbeitet als Krankenschwester?
1: Ich habe in der Augenklinik gearbeitet. Die war damals noch im Tal, ein altes, altes Haus mit großen Sälen, mit großen Zimmern. 5 Bettzimmer gab es da noch und ein Klo für alle und sowas. Das waren noch Herausforderungen.
0: Hygienisch.
1: Ja, später haben wir dann tatsächlich noch einen Neubau bekommen. 2016 sind wir dann auf den Berg gezogen, wie man so schön sagt. Tübingen ist ja auf mehreren Hügeln angelegt. Und dann hatten wir einen schönen Neubau. Und ich habe dann dort die Pflegedienstleitung übernommen für die Augenklinik und die Hals-Nasen-Ohren-Klinik, die gleich nebendran war. Und das war nochmal eine besondere Herausforderung, aber auch eine tolle Zeit.
0: Und dann hast du dich auch schon ehrenamtlich irgendwo engagiert, Richtung Afrika, ne?
1: Ja, das stimmt. Mein Mann ist ja dann leider schon 2014 verstorben und ich hatte vorab zu einer ehemaligen Nachbarin Kontakt aufgenommen. Das hat sich ganz zufällig ergeben. Sie war engagiert auf Sansibar in einem Afrika-Projekt und hatte darüber einen Zeitungsartikel geschrieben und den las ich. Da lebte mein Mann noch und sagte, ach, Sansibar, wie spannend, da wollte ich ja schon immer mal hin und das wusste er. Und sagte, ja, dann ruf doch die Frau mal an, die kennen wir ja und dann könntest du ja vielleicht was mitmachen. Und er war aber schon sehr krank, er hatte Parkinson. Und dann habe ich gesagt, nein, das geht nicht, du bist da. Und er sagte dann so, du, ich gehe dann so lange ins betreute Wohnen oder in Kurzzeitpflege. Ich fände das toll, wenn du das machen würdest. Und so kam dieser Kontakt wieder zustande. Ich traf die Frau zufällig gleich 2 Tage später und die sagte, Mensch, Frau Konrad, und ja, und Sie sind doch Krankenschwester und kommen Sie doch mit. Und von da an war ich dann jedes Jahr in den Winterferien immer über die Feiertage auf Sansibar und habe dort in den Projekten geholfen, habe im Altersheim gearbeitet, habe Erste-Hilfe-Kurse gegeben, habe Interviews mit den ganz Bedürftigen gemacht, mit den Menschen, die so wirklich gar nichts mehr hatten. Was sehr beeindruckend war im herzlichsten Sinne, weil man geht dann nach Hause und sagt, oh, ich bin so reich, egal wie es einem gerade geht. In diesen Jahren habe ich viel gelernt für mich. Das war eine ganz, ganz reiche Zeit.
0: Und das hast du ja dann auch lange Zeit immer wieder gemacht. Du hast gesagt, kurz vor Corona bist du von der letzten Sansibar-Reise damals zurückgekommen.
1: Genau. Ja, als ich damals umstieg, wunderte ich mich, dass man selbst in Afrika auf dem Flughafen Gesichtsmasken trug und dachte, oh je, jetzt ist was passiert. Und bin dann sozusagen gerade noch wieder nach Hause gekommen. Dann kam Corona und dann brach die Hölle aus und das war dann auch in der Klinik überhaupt nicht mehr schön. Da sind auch so zwischenmenschlich ganz viele Dinge passiert, die mich sehr erschüttert haben und die mich haben zweifeln lassen am Guten der Menschen, an das ich eigentlich glaube.
0: Immer noch oder wieder?
1: Ach, nee, immer noch. Also es erschüttert mich immer wieder, wenn Menschen sich Schlechtes tun gegenseitig, egal ob im kleinen Nachtreten im Alltag, so die kleinen zwischenmenschlichen Dinge oder im großen, in der großen Weltpolitik. Aber ich lasse mir den Glauben einfach nicht nehmen, dass wir gut sein können, wenn wir wollen. Und daran versuche ich ein Stückchen weit mitzuarbeiten.
0: Und darüber reden wir ganz ausführlich im 3. Take. Ich habe uns noch einen Titel rausgesucht, der ein bisschen an deine Sansibar-Reisen anschließt. Tanzanian Women All-Stars mit Superwoman. Und die singen auf Swahili. Das ist die Sprache, die man auch auf Sansibar spricht.
1: Ganz genau richtig.
0: Und das Video dazu verlinke ich wie immer bei YouTube, dass ihr euch das angucken könnt. Nämlich das Video alleine ist auch schon so großartig. Das hören wir jetzt. Tanzanian Women All-Stars mit Superwoman.

0: Und da sind wir wieder, Take 3, letzte Runde mit Renate Konrad. Und jetzt kommen wir zu deiner Rückkehr in den Norden. Du hattest ja gesagt, während Corona in deinem Krankenhaus, da hätten sich Abgründe aufgetan. Was ich gut verstehen kann. Ich habe im ersten Lockdown auch noch gearbeitet. Also ich bin ja Ende 2020 dann in Rente. Und das war ganz furchtbar, auch bei uns in der Redaktion damals, wo der Chef auf einmal wirklich am Rad drehte und uns alles Mögliche verbot, möglichst noch miteinander zu reden. Also es war wirklich ganz schrecklich und ich war dann auch letztlich froh, dass ich da raus war.
1: Es führte auch dazu, dass ich beschlossen habe, das ist jetzt nicht mehr meine Arbeitswelt. Ich muss mir überlegen, entweder ich sattel nochmal um für die letzten Jahre oder ich gehe frühzeitig in Rente, um so gesund zu bleiben, wie ich ja Gott sei Dank bin. Mhm. Und habe dann ein bisschen rumgerechnet und habe beschlossen, ich gehe ein Jahr früher mit Abzügen in Rente. Und habe dann daraufhin beschlossen, ich könnte nochmal umziehen, vielleicht wieder gen Norden. Und habe dann hier ein paar Mal Urlaub gemacht und geguckt, wo könnte es denn hingehen. Und dann war ganz schnell klar, Husum ist die Stadt meiner Träume, meiner neuen Träume, weil es nicht einfach günstig ist. Es ist an der Nordsee, das war mir wichtig. Und weil ich mag Ebbe und Flut, das ist einfach so in mir drin, das ist toll. Und es ist gut angebunden mit öffentlichen Verkehrsmitteln, wenn man die Bahn nutzen kann. Das ist ja manchmal ein bisschen schwierig, aber eigentlich ist sie gut angebunden, diese schöne Stadt. Und sie hat alles, was man im Alltag braucht. Ich muss nirgendwo hin, wenn ich nicht will. Ich kann alles finden. Und so habe ich mich hier auf Wohnungssuche begeben und bin dann hier auch sehr gut untergekommen.
0: Und du bist ja auch dann sehr schnell aktiv geworden, weil du nicht groß jemanden kanntest und aber auch ein bisschen netzwerken wolltest, eingebunden sein wolltest, Menschen kennenlernen wolltest. Und was ich sehr faszinierend finde, du bist irgendwann mal vor Urzeiten aus der Kirche ausgetreten.
1: Ja.
0: Und dann hier wieder eingetreten.
1: So ist es.
0: Finde ich fantastisch. Hört man eigentlich auch sehr selten. Also ich bin mal auch ausgetreten. Ich käme, glaube ich, auch nicht auf den Gedanken, da wieder reinzugehen. Aber erzähl mal, wie das kam.
1: Ja, da muss man ein bisschen ausholen. Ausgetreten bin ich seinerzeit nicht, weil mein Glaube nicht mehr da gewesen wäre, sondern weil einfach meine Freundin nennt es immer, das Bodenpersonal so grottig war in meiner alten Heimatgemeinde, damals noch in Hamburg, dass es mich so geärgert hat, dass ich ausgetreten bin. Und ich habe dann erst sehr viel später in Stuttgart tatsächlich eine Gemeinde gefunden, die ich dann regelmäßig besucht habe. Das war eine freie Gemeinde, die Metropolitan Community Church Gemeinde in Stuttgart. Dort lebte man Gemeindeleben, wie ich mir das gewünscht hatte, so richtig mit wir vorne dran stehend und wir unterstützen uns und wir machen was gemeinsam. Das hat mir sehr gefallen. Und das habe ich tatsächlich hier in Husum wiedergefunden. Das hat nicht lange gedauert. Ich bin 21 hierher gezogen und habe dann über eine Freundin zuerst zur evangelischen Frauenarbeit Nordfriesland gefunden, die viele Veranstaltungen anboten, wo man pilgern konnte, schreiben konnte, was mir ja auch am Herzen liegt und alles Mögliche, neue Menschen kennenlernen konnte. Und dann entdeckt, dass es hier in Husum von der Kirchengemeinde eben auch ganz viele Veranstaltungen gab. Und da sind so tolle Menschen unterwegs gewesen, die haben mich so ganz einfach aufgenommen und integriert. Und ich fand dann irgendwann, hey, ich kriege hier so viel geboten, ich möchte auch was zurückgeben und ich möchte wieder dazugehören. Und dann bin ich wieder eingetreten. Und dann hat es sich sehr schnell ergeben, dass ich gefragt wurde, ob ich nicht vielleicht auch Lust hätte, im Kirchengemeinderat mitzutun. Und zu meiner großen Verwunderung bin ich dann auch gewählt worden. Und seither habe ich nun so gar keinen Mangel an, also ich habe keine Langeweile mehr, sagen wir mal so. Es gibt so viel Tolles zu tun. Wir machen viel in der Gemeinde, wir machen Besuchsdienste, wir feiern miteinander. Wir haben natürlich die Gottesdienste, die ganz normalen Gottesdienste. Klar. Aber auch kleine Andachten, die man mit betreuen kann und die ich auch zum Teil selber halten darf. Wir haben das Dokko-Fest, wir haben den Motorradgottesdienst.
0: Da war ja richtig gut besucht. Wie viele sind da gewesen?
1: Na, wir schätzen so 500 bis 600 Maschinen ungefähr. Es war ja ein strahlend schöner Tag in diesem Jahr. Das war super. Es war allerdings auch sehr windig. Von daher sind einige dann doch nicht losgefahren. Aber es war sehr, sehr gut besucht und war eine große Freude.
0: Ich habe das ja bei dir auf deiner Facebook-Seite verfolgt. Das könnt ihr übrigens alle tun, also Renates Facebook-Seite mal besuchen, weil du da ja auch viele Events postest und auch deine Pilgerwanderung. Erzähl doch mal da ein bisschen auch drüber. Das finde ich auch so spannend, diese Frauenwanderungen.
1: Das sind keine Frauenwanderungen, das sind tatsächlich Pilgerwege. Es heißt der Tineweg. Es gehen eigentlich immer nur Frauen mit, wie das manchmal so ist. Aber eigentlich dürfen auch Männer teilnehmen. Jeder, der sich mit dem Thema Pilgern beschäftigen möchte und damit auch mit sich selbst, ist sehr herzlich eingeladen. Da geht es darum, sich mit der eigenen Rolle mal auseinanderzusetzen. Wir alle haben ja ganz viele verschiedene Rollen. Und wir starten da immer nach einer kleinen Andacht in der schönen Marienkirche. Direkt am Tinebrunnen, denn diese Figur der Tine repräsentiert ja ganz, ganz viele Rollen, wenn man da mal hinguckt. Und darüber so ein bisschen zu reflektieren über das, wer bin ich, wie viele bin ich, wann war ich wer anderes und will ich denn so bleiben, wie ich bin, das ist schon ziemlich viel Stoff für 4 bis 5 Stunden, die wir da unterwegs sind.
2: Oh,

0: Ja, das stimmt. Überhaupt gibt es, und das ist auch was Schönes hier im Norden, es gibt auch immer wieder Rückmeldungen über das, was man tut, sowohl in der Gemeinde als auch von außerhalb. Wir kriegen relativ schnell immer die Rückmeldung, hey, das habt ihr gut gemacht, oder auch da hätten wir einen Verbesserungsvorschlag. Das ist ein tolles Austauschen hier.
1: Gerade auch konstruktive Kritik finde ich auch ungeheuer wichtig. Ich würde zum Abschluss noch mal gerne darauf kommen, eigentlich so ein bisschen aus dem ersten Teil noch mitgenommen, dass du ja adoptiert worden bist und eigentlich neugierig warst, hast du noch irgendwo andere Verwandte und bist dann auf eine Linie gekommen, die ein bisschen weiter weg wohnt.
0: Ich habe lange Zeit gar nicht nachgeforscht. Solange meine Eltern noch lebten, wollte ich da nichts an Schmerz aufwühlen und war auch nicht so wirklich neugierig, weil ich immer gedacht habe, meine leibliche Mutter wird ihren Grund gehabt haben. Man gibt nicht einfach so ein Kind weg. Das macht keine Mutter. Irgendwann kam es dann aber doch dazu, dass ich dachte, ach, vielleicht mal zu wissen, wo die eigenen Wurzeln denn wohl so liegen. Und so bin ich dann in eine Datenbank geraten und habe gedacht, vielleicht findet sich irgendwas oder irgendwer. Und nach etlichen Jahren, in denen immer wieder so Anzeigen kamen wie, Sie haben eine Cousine 8. Grades oder sowas irgendwo auf der Welt, die ich natürlich ignoriert habe, tauchte dann eine Meldung auf vor wenigen Jahren, die mir sagte, ich hätte eine Cousine in Kanada. Und während ich noch darüber nachdachte, ob ich diese Cousine vielleicht anschreiben sollte, meldete sich ihr Sohn bei mir und schrieb ganz nett per E-Mail, seine Mutter hätte leider keinen Computer, er würde das deswegen übernehmen und sie sei die und die und hätte großen Spaß daran, wenn wir uns mal verabreden würden, telefonisch oder über E-Mail. Und das haben wir dann gemacht und es stellte sich heraus, dass sie Deutsche ist, vor 30 Jahren nach Kanada ausgewandert und wir merkten sehr schnell, dass wir uns irgendwie sehr sympathisch waren. Und sie war dann vor 3 Jahren hier auf Deutschlandbesuch, hat alte Schulfreunde noch besucht und bei der Gelegenheit haben wir uns für einen Tag immerhin treffen können und es war klar, das müssen wir fortsetzen. Und so bin ich dann letztes Jahr nach Kanada geflogen und habe diesen Teil der Familie kennenlernen dürfen und dieses wunderbare, großartige Land. Das war schon eine ganz besondere Reise aus mehreren Gründen. Zum einen natürlich wegen der familiären Geschichte. Ich weiß jetzt, dass ich Wurzeln in Ostpreußen habe. Mein Großvater ist in der Stadt geboren, aus der Siegfried Lenz kommt, Lück oder Elk, je nachdem. Und die Großmutter kam offensichtlich aus Litauen. Das sind also Wurzeln, die ich gar nicht erwartet hatte, aber auch sehr spannend. Und das eröffnet natürlich auch vielleicht, so man uns lässt, auch noch neue Reiseziele, die ganz spannend sein können.
1: Und habt ihr denn vor, euch nochmal wiederzutreffen und vielleicht diese Reise nach in den Osten gemeinsam
0: anzutreten? Ja, das wäre toll. Also sie ist 8 Jahre älter als ich und hofft, gesund zu bleiben und nochmal das Geld zusammenkratzen zu können, nach Deutschland zu kommen. Und es wäre schon so ein kleiner Traum von uns, dass wir beide mal eine Masurenreise gemeinsam machen. Vielleicht im nächsten oder übernächsten Jahr, aber das ist noch nicht so ganz sicher. Müssen wir auch so ein bisschen die politischen Gegebenheiten jetzt abwarten.
1: Ja, absolut. Allerdings, ich drücke euch die Daumen, dass das klappt. Das ist ja wahnsinnig spannend.
0: Ja, absolut.
1: Ich habe da übrigens auch Wurzeln. Ich glaube, wir haben da alle unsere Wurzeln. Also ich kenne ganz viele, die sagen, Ostpreußen und Litauen und das Baltikum ist halt so. Ich würde dann zum Abschluss, leider schon wieder die Zeit um, nochmal drauf kommen, dass du ja auch in einer Schreibwerkstatt bist. Erzähl doch da noch mal ganz kurz ein bisschen drüber. Auch kann man da einfach so hin? Wo findet das statt? Wer darf da teilnehmen und wie oft ist das?
0: Die Schreibwerkstatt, so gibt es leider gar nicht mehr. Und zwar war das eine Schreibwerkstatt der Volkshochschule, die ich noch von Tübingen aus entdeckt hatte. Da wurde das angeboten und da habe ich mich natürlich gleich mal angemeldet, weil schreiben wollte ich ja in der Rente. Dort sind dann auch einige Geschichten entstanden und wir haben ein paar Büchlein rausgegeben, wo wir diese Geschichten gemeinsam veröffentlicht haben. Dann gab es einen Dozentinnenwechsel und das letzte Buch ist dann mit der neuen Dozentin entstanden und dann ist das Ganze leider nicht mehr zustande gekommen, weil es zu wenig Teilnehmende gab. Das ist sehr schade, aber man kann ja weiterschreiben und es gibt ja zum Beispiel diese wunderbare Einrichtung hier in Husum im Speicher am Hafen, wo man seine Geschichten vortragen darf und kann. Und wer weiß, vielleicht finden sich ja auch noch mal Menschlein zusammen, die Spaß dran haben, was zu veröffentlichen. Dann könnte man das ja auch überlegen. Im Übrigen gibt es da auch von der Frauenarbeit zum Beispiel immer mal wieder Angebote. Wir hatten letztens einen kleinen Schreibworkshop, den ich mit einer Kollegin aus der Diakonie zusammengehalten habe. Ein kreatives Schreiben, das hat auch wieder sehr viel

0: Spaß gemacht.
1: Und ich weiß von mindestens zwei meiner ehemaligen Gesprächspartnerinnen, dass die auch mit Schreibwerkstätten zu tun haben. Das werde ich nochmal nachrecherchieren und noch irgendwo mit reinpacken, wenn ich es dann finde. Du trommelst auch noch und du fotografierst auch noch und du machst noch so viele Sachen. Ich glaube, wir müssen dich nochmal einladen.
0: Sehr gerne.
1: Leider ist unsere Zeit heute um. Du darfst auch gerne jederzeit wieder an einer Lesung teilnehmen, wenn du noch mehr solche schönen Geschichten hast. Sehr gerne wieder. Als Gast. Und ich bedanke mich recht herzlich bei dir, dass du heute da warst. Vielen Dank, Renate.
0: Es hat mir sehr viel Spaß gemacht. Ich danke dir.
1: Das war gleich über den Deich im Mai. 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

0: 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In der heutigen Lesung hören Sie den Vortrag Ach, wenn man's mit ihm hätte aushalten können von Dr. Hagen Thomsen vom 21. Oktober 2018 in der Museumsinsel Lüttenheid. Der Doktor der Philosophie ist Vorstandsmitglied der Hebbel-Gesellschaft und hat sich ausgiebig mit Schriftstellern des 19. Jahrhunderts beschäftigt. Zur Herausgabe des Müllenhoff-Lesebuchs »Die Geschichten sind ja schnell gelesen« von Frank Trende, veröffentlicht im Boyens Buchverlag, hielt Dr. Hagen Thomsen einen kurzen, persönlichen Vortrag über die Beziehung zwischen Karl Viktor Müllenhoff und Klaus Groth. Der Autor Frank Trende, geboren 1963, ist ehemaliger Referent im Ministerium für Bildung, Landwirtschaft und Kultur des Landes Schleswig-Holstein. Zu seinen im Boyens Buchverlag erschienenen Werken zählen »Historische Orte erzählen Schleswig-Holstein«, »Literarische Geschichten zwischen Nord- und Ostsee«, »Neuland war das Zauberwort«, sowie »Herrenhausgeschichten im Herzen Schleswig-Holsteins« und »Sie rettete die ganze Stadt«. Das Buch »Die Geschichten sind ja schnell gelesen« handelt von dem vor 200 Jahren in Mahne geborenen Gelehrten Karl Viktor Müllenhoff. Er arbeitete intensiv mit Theodor Storm, Theodor Mommsen und Klaus Groth zusammen. In seiner Berliner Zeit stand er in engem Kontakt mit den Grimm-Brüdern. Müllenhoff ist vor allem bekannt geworden durch seine Sammlung der Lieder und Sagen, mit der er einen wichtigen Teil der kulturellen Überlieferung Schleswig-Holsteins sicherte. Das Müllenhoff-Lesebuch präsentiert die schönsten Märchen aus Schleswig-Holstein. Auch viele Sagen, wie die um Störtebecker und Martje Floris, über das Biekebrennen und Rungholt, über das alte Plön und den Ugleisee und das berühmteste Lied aus Müllenhoffs Sammlung, »Dat du min leichsten büst«, werden hier wiederentdeckt. Theodor Storm und Klaus Groth kommen ebenso zu Wort wie Theodor Mommsen und die Brüder Grimm. Lesenswert sind auch ausgewählte Briefe Müllenhoffs, die besonders Stationen seines Werdegangs lebendig werden lassen. Eingeleitet wird der kurzweilige Band durch eine biografische Annäherung von Frank Trende, die Müllenhoffs Weg aus Dithmarschen und Kiel nach Berlin nachzeichnet. Das Buch hat 256 Seiten, kostet 24 Euro und ist im Boyens Buchverlag erschienen. Doch nun hören wir erstmal den Vortrag »Ach, wenn man's mit ihm hätte aushalten können« von Dr. Hagen Thomsen. Dieser Vortrag dauert eine gute Stunde und beginnt nach einer etwa viertelstündigen Einführung verschiedener Redner.
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2: Ja, ich möchte Sie auch ganz herzlich begrüßen und freue mich, dass doch wieder viele den Weg hier zu uns auf die Museumsinsel gefunden haben. Dieser heutige Vortrag ist Ergebnis der letzten Jahrestagung der Groth-Gesellschaft, wo Herr Dr. Thomsen einen wunderbaren Vortrag zu Groth und Müllenhoff gehalten hat. Und es war eigentlich schon am Nachmittag klar, dass dieser Vortrag unbedingt nochmal wiederholt werden muss, weil der einfach so ganz wunderbar ist und uns allen so sehr viel Freude gemacht hat und auch schon ein Einstieg auf das kommende Jahr ist für den 200. Geburtstag von Klaus Groth. Und ich denke mal, da haben wir heute große Freude, dass wir alle Ihren Vortrag, vielleicht auch wieder etwas anders, vielleicht etwas Neues, hier heute noch einmal hören dürfen. Das zum einen. Und dann würden wir gerne an Herrn Rachut übergeben. Ja. Der hat hier auch noch Wichtiges zu verkünden.
1: Das ist natürlich, so kann man sagen, mehr einen saftigen Teil hier für unsere Geschichte. 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
4: 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Und er habe ich gar nicht froh, dass ich da die Gesellschaft anbauen habe. 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Das Gedicht hat Klaus Groth selbst geschrieben, 2 4-zeilige Verse, ob Sylt, 894 sehr Sturm. Und wir wissen nicht genau, wie das in unsere Familie gekommen ist. Aber ich hätte ja Uwe Sachse, geborener Carstensen. Und da hört schon jeder hoch ob und denkt, was schallt da denn? Ich bin adoptiert worden, 35. Und Carstensen, das ist eine alte Familie in Husum. Und meine Großmutter heißt Baumann. Und ein Baumann ist wie Klaus Groth als Lehrer für die Kinder oder als Schreiber. Wisst, jedenfalls Baumann wäre da und hätte das vielleicht als Dankeschön von einem Schenk kriegen. Ich weiß das nicht genau und das will Herr Langhanke noch verfolgen, ne? Und noch recherchieren. So ist das also in unsere Familie gekommen. Wir haben das hüt und immer aufpasst, dass da keine Sünde reinkommt, dass da nicht verbrechen darf. Und ja, da kein von den Kindern Interesse hat und plattisch kann, dachten wir, wir das hier am besten unterbrochen. Und so will wir das dann die Gesellschaft schenken. Das wäre hier tot zu singen.
3: Ja. Ja. Herr Sachse, nun könnt ihr das noch mal in Übersetzen vorlesen.
4: Ja. Ach ja, richtig. Ja. Das ist,
3: wie, also, das ist wohl so, liebe Lüt. Klaus Groth hat immer mal wieder den Anfrauch kriegen, dass er was in ein Quickborn-Book hinschreiben soll. Und Robert Langhanke, uns Vorsitter, hat den Verdacht, dass dort ein Sied und ein Bauch wäre, ein Quickborn-Bauch, so ein Fördersied, und dass der lauterhin vielleicht durch den Rutnaum worden ist, weil das ja eine eigene Handschrift, Original ist. Ja. Ne? Und er hat Klaus Groth ob Sylt 1894, also das wäre all in Hoge Oller, und wie fair your first dort, hätte er dort schreiben, hier, so als wieder Drut lesen leid, mein Lust, mein Last und all mein 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Das ist ein Appell, ein Wunsch, dass das Plattdütsche lebendig bleibt. Ja. Liebe Herr Sachse, für die Klaus-Groth-Gesellschaft ist das ein Wunderburg-Geschenk. Und Robert Lang-Hanke ward für uns Genreskorf das auch noch mal utwerten für einen Absatz. Und in uns Jubiläumsmagazin, das wie im Februar für das Jubiläumsjahr gut bringt mit dem Programm und was so alles um Klaus Groth ist, durchall ein Bild von der Övergorf und gut kommt. Und ich denke, Werner Siems wird das Bild nun noch mal machen, wenn sie wie das... die Frau muss doch mit, das ist ja ganz klar.
4: Ja, komm her.
3: Komm her. Kommen Sie mal ran. Die mag das hier. Den könnten wir ja, ne? Ja. Sie kommt hier in die Mitte.
5: Ich bin mir nicht mehr fünf.
3: Nee, bitte nicht. Kommen Sie mal hier in die Mitte. Da mag man hier. Dann hätten wir einen Landung. So. Dann könnten wir hier so wecken. Das kann ja nicht so. So. Ja, so. Vielleicht, dass Ihr Fuß zu senken ist. So mag wieder. Dann hören wir hier fast. Und dann kicken wir am besten. Ja, 50. So. Und dann.
6: Ich guck da auch noch mal so.
3: Ja. Und dann sag ich herzlichen Dank. Und mit der Gelegenheit könnt ihr nichts noch den Appell richten. Annelie, wenn mal sowas durch ist, was gern abgeben war, in der Familie vielleicht nicht die richtige Wertschätzung finden, denn gern für uns an die Klaus-Groth-Gesellschaft geben.
5: So, ist das so? Jetzt alles. Gift in keinen anderen Punkt.
3: Nee, das ist ein ganz original. Das ist, ja, ja.
5: Das schickt man doch hier alles hin.
3: Ja, ja. Das will ich rechnen. Ja, ja. Aber anrechnen.
4: Den Müll ist schon an.
3: Ja, den Müll. So, Herr Sachse. Also, ich denke, ja, das ist sowas erstmal nur. Meine sehr verehrten Damen und Herren, es erfüllt uns mit Stolz, dass Uwe Sachse einen alten Bekannten hat, nämlich Dr. Jens Müllenhoff, den Urenkel von Karl Viktor Müllenhoff. Und der ist da, ist gekommen, eben eingetroffen mit seiner Frau. Wir begrüßen ihn sehr, sehr herzlich. Lieber Herr Dr. Müllenhoff, es gibt sicherlich nachher noch Gelegenheit, dass Sie sich dann austauschen. Wir haben ja auch noch Kaffee und Getränke, sodass wir noch nachher zusammenbleiben können. Das freut mich sehr. Und Sie sind es auch, der in Person sich sehr eingesetzt hat für dieses Müllenhoff-Jahr aus Anlass des 200. Geburtstages von Karl Viktor Müllenhoff am 8. September in diesem Jahr. Wir haben hier in der Presse gelesen, und ich weiß es natürlich auch aus anderen Zusammenhängen, dass das eine Büste von Karl Viktor Müllenhoff in Marne vor dem Skatclub-Museum aufgestellt worden ist, am Geburtstag selbst, am 8. September. Da waren Sie auch dabei, und Sie haben sich sehr eingesetzt dafür, dass es zu dieser Feierstunde und zu dieser Würdigung in Dithmarschen gekommen ist. Karl Viktor Müllenhoff ist, meine Damen und Herren, aus der Dithmarscher Sicht gar nicht hoch genug eingeschätzt, weil wir ihn immer gesehen haben als den Sammler der Märchen, Sagen und Lieder Schleswig-Holsteins, die er herausgebracht hat, zusammen in der Sammlung natürlich mit anderen. Aber er hat das dann federführend getan. Und er hat in den 1840er Jahren damit den Ruhm gelegt zu seiner Bekanntheit, seiner Berühmtheit in Schleswig-Holstein und darüber hinaus. Denn es war die Zeit, in der in Deutschland Märchen und Sagen gesammelt und auch ein Stück weit veredelt wurden und dem Volke sozusagen zurückgegeben wurden von Wissenschaftlern wie die berühmtesten eben die Brüder Grimm. Und genau auf dieser Ebene, auf dieser Höhe befindet sich auch Karl Möllenhoff, der eben als Wissenschaftler, als Germanist sich mit den Altertumsüberresten der deutschen Sprache oder auch schon der Vorstufe der deutschen Sprache befasst hat und in einer Universitätskarriere über Kiel nach Berlin auch Kollege der Grimms in Berlin gewesen ist und auf dieser Ebene eine bedeutende Wissenschaftlerpersönlichkeit geworden war. Diesen Aspekt sehen wir bei uns in Dithmarschen immer etwas zu kurz. Das hängt natürlich mit der Freundschaft, beziehungsweise, da werden wir ja gleich doch dazu, mit der Beziehung zu Klaus Groth und zu der Mitarbeit am Quickborn zusammen. Und es hängt eben mit den Märchen, Sagen und Liedern zusammen, die er herausgegeben hat. Bei uns im Beuens Buchverlag ist von Frank Trende jetzt aus Anlass des 200. Geburtstages dieses Möllenhoff-Lesebuch erschienen. In dem hat Frank Trende einmal die gesamte biografische Seite noch einmal durchleuchtet und sehr, sehr viele neue Erkenntnisse und neue Entdeckungen zusammengetragen. Und es sind hier eben eine Reihe von Sagen und Märchen und Liedern abgedruckt, auch Briefe, alles in allem ein Kompendium, würdig zum 200. Geburtstag von Karl Viktor Möllenhoff. Dieses Buch, meine Damen und Herren, ist nicht zum Geburtstag pünktlich da gewesen, aber kurz danach und ist jetzt im Handel erhältlich. Auch dieses Buch ist sehr stark mit unterstützt worden von Dr. Möllenhoff und dafür nochmals vielen Dank. Möllenhoff, meine Damen und Herren, vielleicht haben wir nachher anschließend noch ein bisschen Gelegenheit, ist eine breit aufgestellte, schillernde, großartige Figur, Persönlichkeit, die hier in Dithmarschen verankert ist, in Marne, hier als ältester Sohn von 22 Kindern seines Vaters geboren und immer in Beziehung gewesen, nicht immer in glücklicher, aber immer in Beziehung gewesen zu Dithmarschen, zu Meldorf, wo er auf die Gelehrtenschule gegangen ist, und zu Marne, wo sein strenger Vater immer ein Auge auf ihn hatte und ihn sehr unter Druck gesetzt hat. Meine Damen und Herren, das ist sozusagen der Teppich, der rote Teppich, so soll es jedenfalls sein, den ich jetzt ausgerollt haben möchte für Dr. Hagen Thomsen, der nun seinen Vortrag halten wird über die Beziehung zwischen Klaus Groth und Karl Viktor Möllenhoff. Bitte sehr.
6: Ja, vielen Dank, meine Damen und Herren. Ich finde es auch toll, dass wir jetzt diesen Autografen von Klaus Groth haben. Ich bin selber so ein bisschen Autografensammler im sehr bescheidenen Maße. Und ich finde immer, solche Handschriften haben was Auratisches, was einem den Dichter auch näher bringt. Und immer wenn sowas auftaucht, das finde ich ganz toll. Aber jetzt zu meinem Thema. Es ist ja inzwischen schon durch die Presse gegangen und insofern keine Neuigkeit mehr für Sie, dass wir im September den 200. Geburtstag von Karl Möllenhoff begehen konnten. In seinem Geburtsort Marne ist aus diesem Anlass eine neue Büste errichtet worden, die etwas konkreter an ihn erinnert als der doch etwas abstrakte Möllenhoff-Brunnen, dessen Bezug auf eine bestimmte Dithmarscher Sage vielleicht nicht jedem klar ist und dessen Inschrift dem Kenner und Künder von Heimat und Volkstum vielleicht etwas zu sehr an die Entstehungszeit des Brunnens 1934 erinnert. Ob er uns durch die neue Büste näher rücken wird, bleibt abzuwarten, denn da schaut er ja recht streng und abweisend drein. Ich kann Ihnen leider auch nicht versprechen, dass sich durch meinen Vortrag daran etwas ändern wird. Ich habe vor einigen Monaten ein langes Telefonat mit Herrn Trende über Mühlenhof geführt und wir waren uns beide darin einig, dass wir ihn nicht besonders sympathisch finden. Jetzt sehe ich, höre ich auch noch, dass ein Urenkel Karl Mühlenhoffs im Publikum sitzt. Das setzt mich natürlich noch ein bisschen mehr unter Druck. Aber ich kann den Mann nicht besser machen, als er ist. Und gerade dieses Schwierige eigentlich macht ihn interessant. Und ich kann Ihnen eben keinen Jubiläumsvortrag versprechen, in dem alles in ein rosarotes Licht gehüllt ist. Mühlenhof war einfach ein schwieriger Mensch. Und das drückt ja auch mein Titelzitat aus, das aus einem Brief Klaus Groths stammt, als dieser vom Tod Mühlenhofs erfahren hatte. Ach, wenn man es mit ihm hätte aushalten können. Andererseits sind gerade wir von der Groth-Gesellschaft es Mühlenhof schuldig, an ihn zu erinnern. Umso mehr, als wir jetzt mitten in den Vorbereitungen zum Klaus-Groth-Jubiläumsjahr stecken, das wir 2019 feiern wollen. Denn wer sich auch nur oberflächlich mit Groths Biografie auskennt, der weiß, dass Mühlenhof darin eine nicht ganz unwichtige Rolle spielte. Ja, man könnte sogar sagen, dass er es war, der Groths Leben in den 1850er Jahren die bestimmende Richtung gegeben hat. Denn er war es, der Groth 1853, als der noch mir schlecht als recht auf Fehmarn hauste, nach Kiel holte und dort mit wichtigen Persönlichkeiten bekannt machte. Er war es, der ihn nach Bonn schickte, wo Groth sich 2 Jahre aufhielt, was der später als seine Lehr- und Wanderjahre bezeichnete. Und er war vor allem derjenige, der Groth zur Vollendung des Quickborn drängte. Denn dieses Buch war ja mit dem ersten Erscheinen 1852 noch nicht fertig, sondern wurde von Auflage zu Auflage immer mehr verfeinert, verbessert und ausgebaut. Wir wissen allerdings auch, dass diese enge persönliche und Arbeitsbeziehung in heftigem Streit endete und dass es später nie zu einer Versöhnung gekommen ist. Aber bevor wir auf diesen Bruch und seine Ursachen zu sprechen kommen, müssen wir uns zunächst etwas näher mit Mühlenhof beschäftigen. Zunächst die biografischen Fakten. Karl Viktor Mühlenhof wurde am 8. September 1818 in Marne geboren. Er war also nur etwa 7,5 Monate älter als Groth, was man im Hinterkopf behalten sollte, wenn man später vom Verhältnis der beiden die Rede sein wird. Er war der Sohn des Kaufmanns Johann Anton Mühlenhof, der von 3 Frauen 22 Kinder hatte. Er war der Älteste, zumindest der älteste Überlebende in dieser fast unüberschaubaren Kinderschar. Es gibt eine hübsche Anekdote, wie er einmal auf der Straße in Kiel von einer jungen Frau begrüßt wurde. Er sah sie scharf an, überlegte eine Weile und murmelte: "Ich weiß, dass du meine Schwester bist, aber ich komme nicht drauf, welche." Mühlenhofs Vater war erfolgreicher Kaufmann und in den öffentlichen Angelegenheiten der Kommune sehr einflussreich. Und ein Vater, der von seinen Söhnen viel forderte. Von seinem Ältesten erwartete er, dass er immer der Beste sei. Und als dieser bei der Abschlussprüfung 1837 nur den sogenannten zweiten Charakter bekam, schrieb er in einem Brief, der einer donnernden Anklage gleicht. Ich zitiere ein paar Sätze daraus. "Du, der schon vor länger als einem Jahre von Nitzsch für den besten Primaner der holsteinischen Schulen erklärt bist, den Lehrer und Mitschüler alle für einen mehr als gewöhnlichen Schüler gehalten. Du springst mit dem simplen Zweiten dahin, vermagst nicht mehr als ein Detlefs und Sass, entschuldigst dich dann mit der gewöhnlichen Ausflucht aller schlecht fahrenden Kandidaten. Ich war unwohl. Ja, meinst am Ende gar, ich werde mich wohl mit dem höchst trivialen Troste begnügen, dass eine Auszeichnung nicht releviere? Karl, Karl, und du genierst dich nicht, mir solchen Gemeinplatz an den Hals zu werfen, wenn meine Hoffnungen so schnöde betrogen sind, wenn mein Stolz auf dich so schmählich gedemütigt ist? Das geht noch etliche Zeilen in diesem Tonfall weiter. Wohlgemerkt, der Sohn hatte bestanden, nur eben nicht als Bester. Ich habe diesen Auszug zitiert, weil er viel über den Geist aussagt, in dem Mühlenhoff erzogen wurde und der auch ihn geprägt hat. Denselben scharfen, unduldsamen, verletzenden Ton findet man später auch bei ihm wieder, auch in einigen Briefen an Groth. Wilhelm Scherer in seiner Mühlenbiografie, aus der ich jetzt häufiger zitiere, leitet von diesem Vater her eine Charakteristik des Sohnes ab. Zitat: Die Mischung von Härte und Weichheit, der strenge Ton und dann wieder das warme Gefühl, die über die Wirklichkeit hinaus gesteigerte fantastische Vorstellung, die über das gerechte Maß hinaus gesteigerte Erregung, das leidenschaftliche Überströmen im Tadel, der unverhohlene Ausdruck einer heißen Liebe, die Tränen des Schmerzes, der versöhnenden Umarmung. Genauso konnte er aufbrausen, genauso sich besänftigen, genauso verletzen und, wo er liebte, genauso wieder gut machen. Tränen traten ihm leicht in die Augen und in bewegten Momenten konnte er wohl einen jüngeren, vertrauten Freund so warm ans Herz schließen, wie ihn sein Vater mag umarmt haben. Soweit das Zitat. 1837, nach dem oben erwähnten, nicht so glänzenden Schulabschluss, begann Mühlenhoff in Kiel zu studieren. 1839 ging er für ein Semester nach Leipzig. Vom Wintersemester 1839 an war er in Berlin als Schüler von Karl Lachmann, einem der Pioniere in der Erforschung der mittelhochdeutschen Literatur. Zitat: Lachmanns Vorlesungen machten die deutsche Heldensage und Heldendichtung zu seinem Augenmerk, heißt es bei Scherer. Bei Wilhelm Grimm hörte er eine Vorlesung über die Gudrun, mittelhochdeutsch Kutrun, die später auch zu seinen wichtigsten Forschungsgebieten gehörte. Zu Jakob Grimm scheint er keinen direkten Kontakt gehabt zu haben, blieb aber ein lebenslanger Bewunderer dieser wichtigen Gründerfigur der Germanistik, bis hin zu dem Punkt, dass er einige seiner Schriften in dessen eigenwilliger Orthographie abgefasst hat, also konsequente Kleinschreibung. 1841 ist er wieder in Kiel, wo er 1842 seine Dissertation über den religiösen Standpunkt des Sophokles einreicht. Es waren die Jahre, in denen die Germanistik sich als selbstständige Wissenschaft zu etablieren begann, und Mühlenhoff gehörte zu der ersten Generation derjenigen, die das Fach überhaupt studieren konnten. Ihre Vorgänger und Lehrer kamen ursprünglich aus ganz anderen Fachrichtungen. Die Brüder Grimm zum Beispiel hatten Jura studiert und hatten die Wissenschaft quasi im Alleingang entwickelt. Dass die Fäden zur klassischen Philologie noch nicht endgültig gekappt waren, zeigt eben dieses Dissertationsthema Mühlenhoffs. In den Jahren 1842 und 1843 arbeitete Mühlenhoff als unbezahlter Hilfslehrer an der Meldorfer Gelehrtenschule. Hier begründete sich die lebenslange Freundschaft mit Wilhelm Heinrich Kolster, 1804 bis 1887, Lehrer und langjährigem Rektor der Meldorfer Gelehrtenschule. Nachdem der dänische König ein Reisestipendium abgelehnt hatte, wurde Mühlenhoff 1843 Gehilfe an der Universitätsbibliothek Kiel, ein Posten, der vermutlich nicht viel besser bezahlt war als der vorige. Denn erst als er 1846 zum außerordentlichen Professor der deutschen Sprache, Literatur und Altertumskunde ernannt worden war, konnte er es wagen, seine Jugendfreundin Henriette Taden aus Kronprinzenkoch zu heiraten. Knapp blieb das Geld auch dann noch. Erst als Mühlenhoff Ende 1854 zum ordentlichen Professor ernannt wurde, besserte sich auch die pekuniäre Lage. Dieses Ereignis fällt schon in die Zeit, als Groth in Kiel war. Und man kann sich leicht vorstellen, dass sie die Ernennung gemeinsam gefeiert haben. Der nächste Schritt in Mühlenhoffs beruflicher Karriere führte dagegen zum Bruch zwischen den beiden. 1858 wurde er nach Berlin berufen, aber seine Kieler Professur ging nicht, wie dieser gehofft hatte, an Groth über. Und schlimmer noch, Mühlenhoff bemühte sich auch gar nicht, ihm zu helfen, sondern lehnte seine Aspiration schroff ab. Für Groth das kann man ohne Übertreibung sagen, war das eine der größten Katastrophen seines Lebens. Der entgangene Posten ebenso wie der Freundesverrat. Davon soll weiter unten noch ausführlicher die Rede sein. Mühlenhoff hatte mit der Professur in Berlin den Höhe- und Endpunkt seiner Karriere erreicht. In dieser Position arbeitete er bis kurz vor seinem Tod. In seinem letzten Lebensjahr häuften sich die Unglücksfälle. Er blindete zunehmend, sein zweiter Sohn beging Selbstmord und Ende des Jahres 1883 verlor er durch einen Schlaganfall die Fähigkeit zu sprechen, was für einen Mann, der sein Leben lang mit und anderssprachig gearbeitet hat, vielleicht sogar der entsetzlichste Schicksalsschlag gewesen sein muss. Er sehnte sich nach dem Tode, heißt es bei Scherer. Und am 19. Februar 1884, mittags um 12 Uhr, tat er den letzten Atemzug. So viel zum Leben Mühlenhoffs. Jetzt noch einige Sätze über sein Werk. Bekannt ist Mühlenhoff, und das zeigt ja auch der nach ihm benannte Brunnen in Marne, heute nur noch wegen seiner Sammlung der Sagen, Märchen und Lieder der Herzogtümer Schleswig, Holstein und Lauenburg, die 1845 in Kiel erschienen und eine der besten derartigen Regionalsammlungen sein dürfte, wie sie in der Nachfolge der Kinder- und Hausmärchen der Brüder Grimm in vielen Regionen und Ländern veranlasst wurden. Man könnte meinen, für Mühlenhoff sei das nur ein Nebenwerk gewesen, zumal er nur der Vollender dessen war, was andere angefangen hatten. Ursprünglich hatten nämlich Theodor Storm und Theodor Mommsen die Sammlung begonnen, sich dann aber von dem Projekt zurückgezogen. Der eine, weil er sich seiner Anwaltskanzlei zu widmen hatte, der andere, weil er zu Studienzwecken nach Italien reiste. Mühlenhoff blieb es überlassen, das Material zu sichten, zu ordnen und in eine einheitliche sprachliche Form zu bringen. Es wurde ein über 600 Seiten starker Band mit ca. 650 Einzelnummern, hauptsächlich Sagen, aber auch Märchen, Volkslieder, Rätsel und sogar einige Bandsprüche. Unter jeder Nummer ist die Quelle angegeben, bei denen sich dann gelegentlich auch noch die Namen Storm oder Mommsen finden, aber auch die viele anderer Beiträge aus dem ganzen Land, die das Sammeln vor Ort erledigt haben. Schullehrer, Geistliche und Juristen zumeist. Mühlenhoff selbst hat für Marne, Meldorf und Umgebung einiges beigetragen. Auch Chroniken wie der Neokorus sind als Quellen ausgewertet. Geordnet ist das Ganze übrigens nicht geografisch, sondern nach Motiven. Wer also speziell an Dithmarscher Sagen interessiert ist, wird sie sich selber zusammensuchen müssen. Wie gesagt, es könnte so erscheinen, als seien die Sagen nur ein Nebenprodukt seiner Tätigkeit, die im ganzen Jahr der Literaturwissenschaft gewidmet war, nicht dem Sammeln und Herausgeben von Volksliteratur. In Wahrheit aber sind wir hier schon ganz im Zentrum seines Denkens und Forschens. Die deutsche Philologie, heißt es in einem Aufsatz des Jahres 1854 im Rückblick auf die Leistungen der Brüder Grimm, die deutsche Philologie entsprang aus der Liebe zur Volkspoesie. Sie ist die Wissenschaft von deutscher Volkstümlichkeit überhaupt und nicht von einzelnen Perioden unserer Geschichte. Wobei Volkstümlichkeit nicht in unserem heutigen Sinn als Popularität gebraucht ist, sondern vielmehr das Wesen des Volkes meint. Man muss dazu wissen, dass gerade in dieser Phase zwischen 1850 und 1870 der Germanistik eine enorme politische Bedeutung zukommt. Mit der Revolution von 1848-49 war auch der Versuch gescheitert, einen demokratischen Nationalstaat zu gründen. Deutschland war weiterhin in gut drei Dutzend große, mittlere, kleine und kleinste Teilstaaten zersplittert. Während die Nachbarn überall in Europa, selbst das ursprünglich genauso zersplitterte Italien, sich als Nationen begriffen, politisch definierten und als Nationalstaaten neu begründeten, wussten die Deutschen immer noch nicht, wer sie eigentlich waren. Da sie sich politisch nicht definieren konnten, taten sie es kulturell. Das war der Beginn der deutschen Kulturnation. Deutschsein hieß, einer bestimmten Kultur angehören, einer bestimmten kulturellen Tradition, stehen, bestimmte kulturelle Werte vertreten und sich selbst als kulturschöpferisch verstehen. Und es kam nun der neuen Wissenschaft der Germanistik zu, dieses Deutschsein, diese deutsche Kulturnation zu definieren. Eine große Aufgabe, die mit groß angelegten Projekten angegangen wurde. Das größte dieser Projekte starteten wieder einmal die Brüder Grimm, als sie 1854 den ersten Band ihres deutschen Wörterbuchs herausgaben, in dessen Vorwort es heißt, dass Volk und Wissenschaft beide bewegt wurden durch erstarkte Liebe zum Vaterland und untilgbare Begierde nach seiner festeren Einigung. Was haben wir denn Gemeinsames als unsere Sprache und Literatur? In diesem Zusammenhang muss auch Müllenhoff und sein Begriff von deutscher Philologie und Volkstümlichkeit gesehen werden. Genau wie Jakob und Wilhelm Grimm wollte er die deutsche Nation über Sprache und Literatur definieren, ging dabei aber noch einen Schritt weiter in der Erkenntnis, dass beides nur historisch zu verstehen sei. Zitat, eine wissenschaftliche Kenntnis unseres jetzigen Hochdeutsch ohne das Altdeutsche ist daher schlechterdings unmöglich und undenkbar. Und alle unsere Grammatiken und Lehrbücher, die unser Neuhochdeutsch nicht als ein geschichtliches Produkt auffassen, geben davon eine von Grund aus falsche Vorstellung. Zitat Ende. Dass der Wissenschaftler Alt- und Mittelhochdeutsch beherrschen sollte, war für ihn daher eine Selbstverständlichkeit. Und das Gotische natürlich auch. Er sah aber nicht nur in der Sprache, sondern auch in der Literatur das Ideal im Mittelalter verwirklicht. Die mittelhochdeutsche Sprachkunst beruhe, Zitat, in allem auf den natürlichen, angeborenen Gesetzen unserer Sprache, die neuere Literatur weitgehend verlernt habe. Das goldene Zeitalter der Poesie versetzt er weit zurück in die Völkerwanderungszeit und den literarischen Höhepunkt sieht er in der Heldensage und Heldenepik, wie sie aus dieser Epoche bis ins Hochmittelalter überliefert wurde. Dem Nibelungenlied und der Gudrun als den wichtigsten Vertretern dieser Gattung gilt ein wichtiger Teil seiner Arbeit und von daher erklärt sich auch sein Interesse an Sagen, die für ihn umso wertvoller sind, je mehr sie auf diese altdeutsche Heldensage zurückgeht. Weshalb er in der Einleitung seiner Sagensammlung auch gleich eine allgemeine Geschichte der deutschen Volkspoesie gibt, wo er zeigen will, wie Märchen und Sagen, Zitat, aus mündlicher prosaischer Erzählung der Helden- und Göttermythen entstanden seien und wie nach und nach die schöpferische Fähigkeit des Volkes dahingeschwunden sei. Im Übrigen war für ihn klar, dass auch die Gudrun für eine heimatliche Sage zu gelten habe, da ihre Helden Dänen, Friesen, Holsteiner und Dithmarschen sind. Allerdings sieht er, gemäß seiner Dekadenztheorie, die uns vorliegende Fassung von Nibelungenlied und Gudrun schon durch spätere Zusätze verunreinigt und versucht deshalb in seiner Ausgabe der Gudrun das Echte vom Unechten zu scheiden und das ältere Original zum Vorschein zu bringen. Das führt dazu, dass er von den 1705 überlieferten Strophen der Gudrun 1291 als jüngere Zudichtung ausscheidet und nur 414 als Original gelten lässt. Im Vorwort der heute maßgeblichen Gudrun-Ausgabe von Karl Bartsch und Karl Stackmann heißt es dazu knapp und nüchtern, dieser und ähnliche Versuche müssen heute als gescheitert gelten. In dem Aufsatz Die deutsche Philologie von 1854, aus dem ich schon mehrfach zitiert habe, fasst Müllenhoff seine Auffassung folgendermaßen zusammen. Denn was die älteste Zeit aller Völker bestimmt, ist die mythische Anschauung, dass sie, wo wir nur Kräfte und Gesetze sehen, freie, persönliche, göttlich-menschliche Wesen wirken und walten sieht, dass ihr selbst reine Begriffe, wie die Sprache lehrt, als spontane, lebendige Wesen erscheinen. Und nicht wesentlich anders ist es später mit der Volkspoesie. Auch sie fasst die Erscheinungen mit der Fantasie eines Kindes auf und mit dem Widerspruch des Begriffs und der Anschauung unbekannt, indem sie jene frei auf sich wirken lässt, lebt sie ein Leben der reinen Handlung und sind ihre Anschauungen voller Realität und sinnlicher Bestimmtheit. Dieses goldene Zeitalter, in der Sprache und Dinge noch nicht getrennt sind und die Welt als poetisches Gefüge von reinen Handlungen gesehen und empfunden wurde, dieses Zeitalter zu suchen und zu rekonstruieren, unternimmt Müllenhof in seinem ehrgeizigsten Projekt der deutschen Altertumskunde, in der das deutsche Wesen historisch im Frühmittelalter verortet werden soll. Laut Scherer arbeitete er daran seit etwa 1847 bis zum Ende seines Lebens. Die deutsche Heldensage, so heißt es bei Scherer, als die letzte Blüte rein nationaler, durch keine fremde Kultur getrübter Poesie stand im Mittelpunkt. Und um ihre mythischen Wurzeln bloßzulegen, musste ein Gemälde des germanischen Altertums, der Völker und Stämme, der Religion und Verfassung, des Rechts und der Sitten entrollt werden, wie es noch keines gab. Trotz des Titels ist das aber keine germanozentrische Weltsicht, in der alles nur auf eine chauvinistische Selbstbejubelung hinausläuft. Müllenhof beruft sich auf Jakob Grimms universellen, vergleichenden und geschichtlichen Standpunkt. Das heißt, die deutsche Philologie muss sich auf das Altertum der anderen, ursprünglich mit den deutschen Verwandten oder ihnen, wie der finnische Stamm, räumlich nahestehenden Völker einlassen und neben der Deutschen fortwährend die Entwicklung der übrigen modernen Völker, die mit den unsrigen in ununterbrochener Wechselwirkung stehen, ins Auge fassen. Sie muss also ständigen Austausch pflegen mit den romanischen und slawischen Philologien, vom Englischen gar nicht zu reden. Und da es um das Altertum geht, versteht sich von selbst, dass auch die griechische und römische Antike vergleichend hinzugezogen wird. Schon in seiner Dissertation von 1842 hatte Müllenhof die These aufgestellt, niemand könne die Geschichte unserer Literatur erzählen, der sich nicht mit der Literatur aller Völker vertraut gemacht habe. Die deutsche Altertumskunde entpuppt sich also als groß angelegte, vergleichende Kulturgeschichte des frühen Europa, um das heutige Europa und Deutschland darin besser zu verstehen. Es ging Müllenhof nicht um nationalistische Abschottung, sondern um das Begreifen des eigenen innerhalb eines europäischen Kulturraums, die Konstitution einer deutschen in einer europäischen Identität. Und das macht sein Anliegen im Grunde eminent modern, genauso wie die Schlussfolgerung, die er daraus zieht. Wie wollen wir das Fremde begreifen, ohne uns selbst zu kennen? Die Konzeption war grandios, aber die Ausführung scheiterte. Das auf 5 Bände angelegte Projekt war für die Arbeitskraft eines einzelnen Mannes einfach zu viel. Scherer lenkt in seiner Biografie den Blick zurück auf den ehrgeizigen Vater, dessen Art, immer die höchsten Anforderungen an den Sohn zu stellen, verhängnisvoll auf sein weiteres Leben eingewirkt habe. Er, Müllenhof, hat sich sein Ziel zu hoch gesteckt und erlahmte auf halbem Wege. 1870 erschien der 500 Seiten dicke erste Band, der den Blick bis auf die alten Phönizier zurücklenkte. Aber danach stockte die Arbeit und erst aus dem Nachlass erschienen noch 2 Bände, in denen Müllenhofs Schüler verstreutes Material publizierten, das dem Ganzen nicht mehr die Rundung geben konnte. Erst in seinem letzten Lebensjahr, als es schon viel zu spät war, dachte man daran, die Arbeit auf verschiedene Mitarbeiter zu verteilen, die unter Müllenhofs Anleitung arbeiten sollten. Aber nach seinem Tod gab es niemanden mehr, der das Projekt noch hätte vorantreiben können. Im Grunde war es der unheilvolle Ehrgeiz des Vaters, der den Sohn dazu trieb, allein eine Aufgabe schultern zu wollen, an der heute ganze Wissenschaftszweige arbeiten. Ein zweites kommt noch hinzu. Nach der Reichsgründung 1871 stellte sich die Frage nach der deutschen Identität ganz neu. Die politische Einigung hatte man jetzt ja. Das Konstrukt der Kulturnation verlor dadurch seinen inneren Sinn und wurde in der Folge ganz anders und viel enger definiert. Die Germanistik wurde jetzt gewissermaßen politisch instrumentiert, eine preußisch-kleindeutsche Version dieser Kulturnation zu generieren. Und demzufolge fiel dieses deutsche Selbstbild viel enger und chauvinistischer aus. Der Universalismus eines Jakob Grimm geriet in Vergessenheit. Und für den komparatistischen Ansatz Müllenhoffs war kein Platz mehr. Sein Verständnis von deutscher Philologie war so gesehen eine historische Sackgasse, aber deshalb nicht falsch. Sie lebt unter veränderten Vorzeichen heute in einer vergleichenden Kulturwissenschaft weiter. An dieser Stelle folgt jetzt eigentlich ein Teil, in dem ich zu zeigen versuche, wie Groth und Müllenhoff zusammengearbeitet haben und wie in dieser Zusammenarbeit Groths Hauptwerk, der Quickborn, immer weiter vervollkommnet wurde. Wie also Müllenhoff Groth zu neuen Gedichten anregte oder es zumindest versuchte, es klappte nicht immer, wie beide monatelang an einer plattdeutschen Orthographie arbeiteten, wie sie die Gliederung des Quickborn in ständiger Diskussion immer wieder umstellten und wie sie sogar, was kaum einer weiß, zusammen eine zweisprachige Ausgabe des Quickborn, also Plattdeutsch-Hochdeutsch, arbeiteten. Das alles muss ich aus Zeitgründen überspringen, verweise aber auf ein Buch über den Quickborn, an dem ich gerade mit Hochdruck arbeite, in dem all das zur Sprache kommen soll. Es soll zu Groths 200. Geburtstag im Boyens Buchverlag erscheinen und dabei hoffentlich auch der Zusammenarbeit Groths und Müllenhoffs ein Denkmal setzen. Ich gehe stattdessen unmittelbar zum Bruch zwischen Groth und Müllenhoff über. Diese und andere Verhältnisse, heißt es in Scherers Müllenhoffs Biografie, haben sich später vielfach verschoben.

Für diese wenig duldsame Einstellung Möllenhoffs gibt es auch im Briefwechsel mit Klaus Groth etliche Belege. Nicht nur in Bezug auf Groth selbst. Otto Spektr zum Beispiel, der Schöpfer der uns allen bekannten Illustrationen, ohne die wir uns den Quickborn gar nicht mehr denken können, wird von Möllenhoff anfangs noch sehr wohlwollend beurteilt. Später dann hat er aber mehr und mehr an ihm zu mäkeln und auszusetzen. Spektr hat keinen gebildeten Geschmack und Sinn, schimpft er zum Beispiel im Oktober 1855. Und im März 1856 kracht es dann einmal so richtig. Mit Spektr, schreibt Möllenhoff, bin ich denn richtig einmal ernsthaft zusammengeraten. Er war so dreist, mir zu sagen, wir Gelehrte hätten überhaupt kein Auge und Urteil. An Kritik kehre er sich nicht. Da hielt ich es denn für gut, ihm alles zu sagen, was ich gegen ihn auf dem Herzen hatte. Worüber er ganz still und blass wurde und nachher gerne eingelenkt hätte. Ich hoffe, es wird ihm ganz gut tun und etwas vorhalten. Da sind wir denn bei dieser unangenehmen Seite Möllenhoffs angelangt, von der ich oben schon gesprochen hatte. Nicht, dass solche Ausbrüche allein ihn schon unsympathisch machen. Viele von Ihnen werden ja wissen, dass mein Spezialgebiet Friedrich Hebbel ist. Und auch der konnte ausgesprochen unangenehm werden, wenn ihm irgendetwas quer im Hals steckte. Aber da ist doch noch ein Unterschied. Hebbels nordische Berserkeranfälle, wie sein Biograf Emil Kuh das nannte, waren Naturereignisse, Vulkanausbrüche eines tief verwundeten Künstlertemperaments, in denen er sich selbst nicht unter Kontrolle hatte und der er sich im Nachhinein oft schämte. Möllenhoffs Schimpfereien dagegen waren Ausdruck eines sehr kleinlichen und eifersüchtigen Charakters. Das klingt hart, ich weiß, aber ich würde es nicht sagen, wenn ich es nicht auch belegen könnte. Schon bei der oben zitierten Abkanzelung Spektrs spürt man, wie sehr Möllenhoff das genossen hat und dass er keineswegs gewillt ist, irgendetwas davon zurückzunehmen. Und vor derartigen Ausbrüchen war offensichtlich niemand sicher, der mit ihm zu tun hatte. Selbstverständlich auch Groth nicht. Nehmen wir als Beispiel den Juli 1855. Groth hatte einige Wochen zuvor Kiel verlassen und eine Reise begonnen, die als Bildungstour gedacht war und Italien zum Ziel hatte. Erste Station war Bad Pyrmont, wo er den dortigen Mineralbrunnen frequentierte, um seine nach wie vor fragile Gesundheit zu stärken. Er wird in der Pyrmonter Kurgesellschaft als Dichter des Quickborn gefeiert und herumgereicht und schreibt darüber einen Brief an Louis Köster, der als Ohm Köster einer der engsten Freunde Groths aus den ersten Kieler Jahren war. Möllenhoff liest den Brief, als er Köster besucht, und reagiert in einem Schreiben vom 11. Juli darauf. Groth hatte den Kieler Badearzt Dr. Valentiner als Klotz bezeichnet und das ist gewissermaßen der Funke, der Möllenhoff zum Explodieren bringt. Ich sage Ihnen, dass ich so etwas von Ihnen nie ohne eine Art Ingrimm lese. Und ließe ich mich einmal so recht über die Dinge aus, wie sie sind, es würde schlimm werden. Es wird die Zeit kommen, wo Sie, wenn Sie sich jetzt für den Beleidigten, Gekränkten halten, einsehen, dass das Versehen auf Ihrer Seite war. Es werden keine Entschuldigungen helfen, mögen Sie es immerhin noch so gut gemeint haben. Ich begreife nicht, wie Sie so blind sein können. Sind Sie in Hamburg und Pyrmont dahin gekommen, zu glauben, dass die ganze Welt sich um Sie drehen muss? Doch es wird, wie gesagt, die Zeit kommen, wo Ihnen die Augen aufgehen werden. Es wird sich dann ausweisen, wo Sie Ihre treuesten Freunde haben. Es wird die Zeit kommen, wo Sie die Böcke von den Schafen unterscheiden lernen. Es geht noch eine Weile in diesem biblischen Bußpredigerton weiter. Zwei Drittel des Briefes sind dieser Strafpredigt vorbehalten. Der wurde übrigens zufällig nicht abgeschickt und erst 11 Tage später hat Möllenhoff Gelegenheit für den nächsten. Jeder Mensch mit einem halbwegs ausgeglichenen Temperament hätte sich in der Zwischenzeit beruhigt. Nicht so Möllenhoff. Der wiederholt die Vorwürfe sinngleich, wenn auch etwas knapper, und weil Groth dann immer noch nicht antwortet, setzt er in einem dritten Brief vom 25. Juli noch eins drauf. Sollte mein Brief Ihnen etwas Ärger bereitet haben, so wird mir das nicht leid tun. Sie scheinen, lieber Freund, ungefähr so zu denken, wie der Teufel im Evangelium spricht, da er den Herrn auf einen hohen Berg führte und zeigte ihm alle Reiche dieser Welt, seit sie in Pyrmont gewesen. Ich für meine Person werde nicht

0: mit Niederfallen und Anbeten. Und auch andere werden das nicht tun, selbst die nicht, von denen sie es vielleicht glauben. Und noch eine halbe Druckseite so weiter. Ich erspare Ihnen den Rest, der durch Wiederholung etwas eintönig wird. Ich will nicht auf Grohls Rechtfertigung eingehen, die in seinen nächsten beiden Briefen, jetzt schon aus Bonn, nachzulesen ist. Wer denn nun eigentlich im Recht ist, können wir ohnehin nicht entscheiden, denn all das bezieht sich auf Verhältnisse, die wir nicht so recht durchschauen und setzt zu viel Wissen voraus, das wir nicht mehr haben. Ich möchte auch nicht Mühlenhoffs alt- oder neutestamentarische Prophetenpose näher analysieren, obwohl sein mit biblischen Redewendungen überladener Stil dazu einlädt. Interessant wäre es aber doch, Groths Brief an Köster zu lesen, der diese vom hohen Podest herabgesprochenen Drohworte ausgelöst hat. Immerhin könnte es ja sein, dass Mühlenhoff recht hat und dass Groth von seinen gesellschaftlichen Erfolgen in Pyrmont über Gebühr berauscht war und sich abschätzig über die Kieler Bekannten geäußert hat. Aber leider sind Groths Briefe an Köster nicht überliefert, sodass wir in dieser Hinsicht im Ungewissen bleiben. Was allerdings noch vorhanden ist, sind Kösters Briefe an Groth. Und vielleicht kann man aus denen indirekte Rückschlüsse auf Groths Brief ziehen. Denn wenn auch Köster sich über ihn aufregt, kann man ja ziemlich sicher sein, dass die Schuld wirklich bei Groth liegen muss. Im Groth Nachlass der Kieler Landesbibliothek liegen 190 Briefe von Köster an Groth aus den Jahren 1853 bis 1873. Außerdem noch 14 undatierte und 42 Briefe von Kösters Frau Marie, im Freundeskreis die Mus genannt. Sucht man in diesem dicken Konvolut den Brief vom 11. Juli 1855 heraus, demselben Datum also, von dem Mühlenhoffs erste Strafpredigt stammt, dann erlebt man eine Überraschung. Nicht nur, weil es hier schlicht und einfach heißt, Ihr Brief ist prächtig, man hat doch etwas mit Ihnen gelebt. Nicht nur, weil eben jener Dr. Valentiner, den Groth laut Mühlenhoff als Klotz bezeichnet hatte, ebenfalls der Klotzerei bezichtigt wird, woraus man auf eine gemeinschaftliche Neckerei zwischen Köster und Groth schließen kann. Vielmehr beschreibt Köster eine völlig andere Szene, einen völlig anderen Mühlenhoff und behandelt ein völlig anderes Thema, das bei Mühlenhoff nur ganz beiläufig erwähnt wird, aber im Zorngewitter gewissermaßen völlig untergeht. Da das nirgendwo nachzulesen ist, lohnt es sich, diese Textstelle einmal ganz zu zitieren. Übrigens auch wegen Kösters übermütigen und eigenwilligen Stil. Hier also der Anfang von Kösters Brief, datiert Düsternbrook, 11. Juli 1855. Obwohl oder leidend, heiter oder traurig, zufrieden oder nicht ganz, einerlei, bestes Kläuschen. Der alte, treue Ohm ist immer da, immer fix für Sie. Finden Sie mal einen zweiten solchen. Heute bin ich aber eiligst da, denn gestern erhielt ich Ihren ersehnten Brief vom 7. dieses. Wir dinierten gerade. Gleich werde ich mich damit beschäftigen. Vorab ein anderes Wörtchen, ein Geschäftswort. Carolus, das meint Mühlenhoff, Carolus kam gestern wie alle Tage zum Kaffee und zur Zigarre. Ich sah es ihm gleich an, dass ihn etwas präokkupierte, drückte. Ich teilte ihm manches aus Ihrem Briefe mit. Sein Auge glänzte vor Freude. Er hat Sie wahrhaft lieb und ist zugleich stolz auf Sie. Er wird ganz heimisch bei uns und immer lieber haben wir ihn. Er rückte dann mit der Sprache heraus. Nie hörte ich ihn so stammeln. Er hat Nachrichten von Heinzelmann. Das ist ein Beamter in der Kopenhagener Behörde. Es quälte ihn, dieselbe ihnen mitzuteilen, und so freundlich und bescheiden wie möglich bat er mich, es zu übernehmen, was ich natürlich sofort versprach. Kurz und gut, man bewilligt ihn, allerbestes Kläuschen, nicht pro Jahr, sondern vorläufig jetzt, 150 Taler Spezies oder Courantmark 562, 8 oder gerade 225 Taler Preußisch Courant. Die Kasse in Kopenhagen für Holstein sei leer. Mühlenhoff dauerte mich, als er endlich von dieser Mitteilung akkuschierte. Sie hatte ihn selbst ganz niedergedonnert. Er fügte freilich hinzu, später würde gewiss mehr bewilligt werden. Im Herbst würde ihr Freund und Gönner Reventlow, kriminell, ich bin dieses Namens nicht ganz sicher, in Kopenhagen sein und dann schon für sie sorgen. was für mich Wischiwaschi ist. Wir, Mus, die Großmutter, Männerchen und ich waren nichts weniger wie bedonnert. Wir lachten überlaut über solcher Generosität. Sie wissen sehr gut, welche Erwartungen ich immer gehabt und wie fehlerhaft ich es gefunden, dass man sie auf Reisen geschickt, spediert, bevor dieser wichtigste aller Punkte vollkommen reguliert war. Carolus fühlt das jetzt auch und daher ist er auch so kleinlaut. Der alte Ohm hatte doch aber abermals nicht Unrecht. Nach seinem praktischen Willen wäre schon alles anders mit ihm gekommen. Jetzt sitzen wir in der Suppe, wollen deshalb aber nicht die Courage verlieren. Bremer sagte sehr richtig an Mühlenhoff, machen Sie doch kein so langes Gesicht. Freuen Sie sich doch, 150 Speziestaler für Klaus erobert zu haben, nur schnell eingesäckelt damit man sie sicher hat. Wie haben Sie denn, und dabei sah er ihn ganz mitleidig an, mehr von daher erwarten können? Hat der kleine Mann nicht recht? Soweit also das Zitat von Ohm Köster. Bei Mühlenhoff ist von dieser Geldangelegenheit, wie gesagt, nur ganz am Rande die Rede und auch in anderen publizierten Briefen kommt sie nicht vor, was wieder einmal zeigt, wie wichtig es ist, eine Ausgabe aller Briefe von und an Groth anzustrengen, weil man nur dann, wenn man wirklich alles Material vorliegen hat, dieses Leben auch ganz überschauen kann. Wie stellt sich also die Situation im Juli 1855 aus der Perspektive dieses Briefauszugs dar? Groth ist auf Reisen gegangen und es sollte eine lange Reise werden, die quer durch Deutschland und die Schweiz nach Italien führen sollte. Dass Groths Gesundheit das nicht zulassen würde, konnte man damals noch nicht absehen. Man hätte aber absehen können, dass die Reise viel Geld kosten wird, mehr als Groth selbst aufbringen konnte. Die Kieler Freunde und Mühlenhoff an der Spitze hatten sich aber offensichtlich der Illusion hingegeben, dass sie für Groth ein ausreichendes Reisestipendium bei der Kopenhagener Regierung auftreiben würden und hatten den Dichter überredet, die Reise anzutreten, ehe das Geld dafür eingetroffen war. Dass das in der damaligen politischen Situation, wo zwischen Dänen und Schleswig-Holsteinern praktisch ein kalter Krieg herrschte, von vornherein aussichtslos war, reibt Köster ihm jetzt gnadenlos unter die Nase und spart auch gegen Groth nicht mit genüsslichen »Ich hab's doch gleich gesagt« Sprüchen, was zweifellos sehr herzlich gemeint, aber nicht gerade feinfühlig ausgedrückt ist. Wie aber soll man sich Mühlenhoffs Verhalten erklären? Bei Köster ist er das Inbild von Zerknirschung und schlechtem Gewissen, aber kaum ist er wieder zu Hause, setzt er sich hin, um Groth einen bitterbösen Brief zu schreiben. Als Antwort auf jenen Brief, aus dem er mit freudeglänzenden Augen, wie Köster gesehen zu haben glaubt, Auszüge gehört hat. Wie passt das zusammen? Die einzige Deutung, die das für meine Begriffe zulässt, ist nicht gerade sehr schmeichelhaft für Mühlenhoff. Er versucht, Groth ins Unrecht zu setzen und damit sein eigenes Versagen unter den Teppich zu kehren. Er gehört also zu jener unangenehmen Sorte Mensch, die immer dann laut werden, wenn sie am meisten Grund hätten, ganz leise zu sein, und die unter Vorwürfen gegen andere die eigenen Unzulänglichkeiten verbergen wollen. Eine gehörige Portion Herrschsucht und Eifersucht auf Groths Freundschaft gehört wohl auch dazu. Nicht zu vergessen auch der mit Bibelzitaten gespickte Hohepriesterton, den er in seinen Briefen annimmt und der viel über sein Selbstverständnis verrät. Groth geht in seiner Antwort nicht auf diesen Ton ein, sondern drückt die Dinge auf bewundernswert beherrschte und nüchterne Weise wieder zurecht und lässt alle Vorwürfe an sich abprallen. Man fragt sich aber doch, ob Mühlenhoffs Attacken nicht doch Narben hinterlassen und den Bruch, der dann 3 Jahre später erfolgte, vorbereitet haben. In der Rollenverteilung, wie wir sie jetzt erlebt haben, ist Mühlenhoff der Choleriker, dessen Temperamentsausbrüche die Freundschaft immer wieder gefährden, und Groth der Phlegmatiker, der das Verhältnis durch seine Gelassenheit immer wieder rettet. Da ist es einigermaßen überraschend, dass am Ende offenbar Groth derjenige war, der das Verhältnis beendet hat. Denn der Briefwechsel schließt mit einem durchaus herzlichen Schreiben Mühlenhoffs, der gerade nach Berlin umgezogen ist und alle Kieler Bekannten grüßen lässt. Lassen Sie mich nun bald einmal von Ihnen hören, heißt es da, als sei nichts gewesen. Aber Groth ist es, der nichts mehr von sich hören lässt und damit die Beziehung, die sicher zu den wichtigsten in seinem Leben gehört, sang- und klanglos beendet. Trotzdem hat Groth sich nie dazu hinreißen lassen, dem ehemaligen Freund böse Worte nachzuschicken oder öffentliche Abrechnungen in die Zeitung zu bringen. Im Gegenteil, wo die Gelegenheit sich ergab, hat er immer wieder auf den Anteil Müllenhoffs an Quickborn hingewiesen. Und noch der Nachruf, den er 1884 veröffentlicht, ist ein generöses Denkmal auf den Verstorbenen. Und das Ende der Beziehung erwähnt er nur ganz neutral in einem Nebensatz. Erst in den autobiografischen Schriften der letzten Lebensjahre, in denen er sich gewissermaßen schon an die Nachwelt richtet, wird er etwas konkreter. Er war von goldener Treue, er war voll gelehrten Hochmut, beginnt Groth diesen Abschnitt und schildert dann die Szene, die zum Bruch geführt hat. Zitat: Hören Sie, Carolus, begann ich eines Tages. Ich muss etwas ergreifen. Lyrische Gedichte bringen nichts ein, zumal ich sie billig hingebe, um sie unters Volk zu bringen. Ich will mich hier habilitieren. Er wurde braunrot. Noch andern Tages befand er sich in Aufregung. Doch schien er schließlich einzusehen, dass mir die Stellung an der Universität immerhin einen festeren Halt geben würde. Bis er ausbrach: Dann müssen Sie Mathematik für angehende Mediziner lesen. Müllenhoff, sind Sie wirklich verrückt? Das waren die letzten Worte, die wir wechselten. Nur nach 20 Jahren sahen wir uns einmal wieder. Trotz gänzlichen Abbruchs unserer Beziehung liegen Beweise vor, dass wir unsere gegenseitige Freundschaft beide nicht vergaßen, sondern heilig hielten. Die geschilderte Szene dürfte sich im Herbst des Jahres 1858 zugetragen haben. Natürlich darf man nicht vergessen, dass diese Rückerinnerung erst Jahrzehnte später niedergeschrieben wurde. Aber das Wesentliche dürfte daran wohl getroffen sein. Es ging um die Nachfolge der Müllenhoffschen Professur, auf die Groth Anspruch erhob. Müllenhoffs Reaktion ist wunderbar lakonisch dargestellt. Er wurde braunrot. Das ist so plastisch, wie es noch sein kann, und wird von Groth ganz im Sinne des gelehrten Hochmuts gedeutet. Wenn man andererseits Müllenhoffs Aufsatz über die deutsche Philologie von 1854 kennt, wundert einen dieser heftige Effekt nicht, denn dort ist einer unbedingten Professionalisierung der Germanistik das Wort geredet, die sich gegenüber Grenzgängern zwischen Poesie und Wissenschaft, wie Groth einer war, konsequent abgrenzt. Denn diese, heißt es am Schluss des genannten Aufsatzes, also die deutsche Philologie, ist nicht für Dilettanten und wohlmeinende Freunde da. Es gibt in der Tat nur eine Philologie, eine wohlgemerkt großgeschrieben. Und diese eine Philologie ist eben die wissenschaftliche und eine äußerst positivistisch verstandene, die sich an der Strenge der Naturwissenschaft orientiert. Das ist Müllenhoffs Haltung und von da aus muss man seine Reaktion verstehen. Für den Poeta Doctus, den Dichtergelehrten, wie er sich im 18. Jahrhundert idealtypisch in Lessing verwirklichte, ist in diesem Wissenschaftsmodell kein Platz mehr. Eine professionalisierte Wissenschaft kann Quereinsteiger nicht mehr tolerieren. Genau dies ist die Zeit, in der die Germanistik sich als eigenständige Wissenschaft etabliert. Und sie etabliert sich, indem sie Grenzen zieht. Und Grenzen ziehen bedeutet, dass das eine dazugehört und das andere nicht. Groth ist gewissermaßen eines der ersten prominenten Opfer dieser Neuordnung der akademischen Welt. Romantiker wie Uhland oder Eichendorff hatten noch mühelos beide Lager vertreten können. Und auch jungdeutsche Literaten wie Hoffmann von Fallersleben oder Ludolf Wienberg hatten den Spagat zwischen Literatur und Literaturwissenschaft zustande gebracht. Aber jetzt war die Kluft zu breit geworden, weil beide Begriffe, Literatur und Wissenschaft, völlig neu definiert wurden und sich gegenseitig ausschlossen. Eine Trennung, die im Prinzip bis heute anhält, trotz Lilienkron-Dozentur in Kiel und Poetikvorlesungen an vielen anderen Universitäten. So gesehen kann man Groths jahrelanges Ringen um die Kieler Professur beinahe schon tragisch nennen, denn in dieser Situation hatte er von Anfang an keine Chance, den Kampf zu gewinnen. Er war sozusagen zur falschen Zeit am falschen Ort und hat sich dadurch selbst in eine Sackgasse manövriert, aus der er im Grunde sein Leben lang nicht mehr herausfand. Aber es ist doch noch ein Unterschied, ob man von einer anonymen Organisation abgewiesen wird oder ob jemand, den man für einen Freund hielt, diese Ablehnung verkörpert. Groth war im Ganzen ein durchaus verträglicher Mensch. Seine Biografie beweist das zur Genüge. Wir wissen, dass er Freundschaften über Jahrzehnte hinweg gepflegt hat und dass er auch mit schwierigen Menschen umzugehen verstand. Man denkt ja an seine lebenslange Freundschaft zu Brahms, der ja durchaus ein, vorsichtig ausgedrückt, kantiger Mensch war und beileibe nicht jeden an sich heranließ. Aber natürlich hat auch ein verträglicher Mensch, sofern Verträglichkeit nicht Charakterlosigkeit meint, irgendwo eine rote Linie, die man nicht überschreiten darf. Und wenn man sieht, wie Groth sich von sich aus die Beziehung zu Müllenhof beendet, dann hatte der diese rote Linie wohl überschritten. Aber worin genau bestand sie? Ich habe oben schon gesagt, das Scheitern seiner Aspirationen auf die Kieler Professur war für Groth eine der größten Katastrophen seines Lebens. Das muss ich jetzt etwas genauer erläutern. Es ging dabei nicht nur um finanzielle Sicherheit und die respektable bürgerliche Existenz, obwohl es sicher schlimm genug war, dass man ihm eine solche vorenthielt. Es geht sehr viel tiefer und führt gewissermaßen ins Innerste von Groths geistiger Existenz und an die Basis seines Selbstverständnisses als Mensch. 1858 war auch das Jahr, in dem Groth zum ersten Mal eine autobiografische Skizze verfasste, vorerst nicht für die Öffentlichkeit bestimmt, sondern für die mütterliche Freundin Luise Petersen in Garding geschrieben. Sie beginnt mit den Worten: Ich bin Autodidakt in allem, was ich weiß und kann. Und dann folgt eine Lebensgeschichte, die fast ausschließlich als Bildungsgeschichte verstanden ist. An seine Schulzeit erinnert er sich als eine des immerwährenden inneren Jubels, was wahrscheinlich die wenigsten von uns nachempfinden können. Aus seiner Schreiberzeit beim Kirchspiel Vogtdürsen weiß er nur zu berichten, dass er Zeit hatte, das Lernen nach Herzenslust zu betreiben. Auf das Lehrerseminar in Tondern zu gehen, war für ihn keine Frage der beruflichen Karriere. Nach Tondern ging ich mit dem Gedanken, 3 Jahre zu lernen, dann etwas Geld zu verdienen, um wieder einige Jahre nach Berlin zu gehen. Zum Lernen natürlich, muss man hinzufügen. Zurückgekehrt nach Heide wird er bekanntlich Mädchenschullehrer, was eigentlich nur ein Vorwand ist, um weiter lernen zu können. Er lernt und lernt, bis seine Gesundheit nicht mehr mitmacht und er zusammenbricht. Der Aufenthalt auf Fehmarn ist als Erholung gedacht, aber kaum dort angekommen, verschreibt er sich paketweise Bücher aus einer Hamburger Leihbibliothek, um weiter lernen zu können. Was ich damals auf Fehmarn in 5 Jahren alles gelesen habe, das würden wohl 4 Pferde nicht ziehen können. Der Genesung war das nicht unbedingt förderlich. Bei alledem will er uns einreden, er habe mir selbst die Ziele erkannt und gesteckt, schon frühzeitig darüber das Bewusstsein gehabt, habe die Wege dazu mir selbst gesucht und sie mit der eisernen Willenskraft eines Norddeutschen verfolgt und nie verlassen, bis ich es erreicht, was ich wollte. Eiserne Willenskraft wird man Groth wirklich nicht absprechen können. Aber es ist schlichtweg nicht wahr, dass er ein Ziel vor Augen gehabt hätte. Das ist gerade das Unheimliche und Tragische an diesem grenzenlosen Lerneifer, dass er keinem Zweck dient und kein Ziel verfolgt. Ich lernte, um innerlich frei zu werden, heißt es einmal. Aber tatsächlich wurde er mehr und mehr zum Gefangenen dieses unstillbaren Wissensdurstes. Er ergriff jedes Thema, das sich ihm gerade anbot, und arbeitete sich mit ungeheurer Energie in sein Verständnis ein, bis er die wissenschaftlichen Grundlagen beherrschte. Botanik, Entomologie, Geologie, Chemie, Physik, Astronomie, Mathematik. Jedes dieser Gebiete bietet ausreichend Arbeit für ein Leben. Daneben beschäftigte er sich mit Philosophie von Kant bis Hegel und rückwärts bis Plato und Aristoteles, untersucht das, was man damals unter Psychologie verstand, studiert Musik gleichermaßen praktisch wie theoretisch, lernt Dänisch, Englisch, Schwedisch, Holländisch, Italienisch, Spanisch, etwas Isländisch und liest das, was damals an mittelhochdeutscher Literatur schon erschienen war. Dass er auch die zeitgenössische Literatur intensiv rezipiert, versteht sich ebenso von selbst, wie dass er sich mit Sprache und Grammatik theoretisch beschäftigt. Wenn man das alles überblickt, und ich habe noch längst nicht alles erwähnt, wird einem bewusst, dass man es mit der Biografie eines Besessenen zu tun hat, für den Leben und Lernen dasselbe sind. Das, was man Bildung des Herzens nennt, kommt daneben gar nicht vor. Dem Liebreiz des Weibes entzog ich mich beharrlich, heißt es einmal mit steifer Feierlichkeit. Für alles, was mit Emotionen, Empathie, Empfindsamkeit zu tun hat, scheint einfach kein Platz zu sein. An einer Stelle erwähnt Groth, wie sein Vater ihn gewarnt hatte. Klaus, das geht nicht, mein Sohn, du bringst dich um. So ein Arbeiten ohne Erholung kann kein Mensch ertragen. Ich antwortete ihm, lieber Vater, es mag wahr sein, aber ich bin wie ein Mann, der über einen Graben springen will. Ich nehme just den Anlauf und will eben den Springstock ansetzen. Da rufst du mir zu, halt an, das geht nicht. Hinüber komme ich, vielleicht tot, aber das muss seinen Willen haben. Kopfschüttelnd antwortete er mir, du musst es wissen. Aber Groth wusste es eben nicht. Er lernte ohne Unterlass, aber er wusste gar nicht wofür. Er setzte, um in seinem Bild zu bleiben, zum Sprung über den Graben an, aber er hatte keine Ahnung, wohin er eigentlich springen wollte. Diese wahllose Lernwut führte nur dazu, dass er von allem etwas wusste, aber nichts wirklich kannte. Denn egal wie talentiert jemand ist, er erreicht damit gar nichts, wenn er seine Kräfte nicht fokussiert, wenn er nicht fähig ist, sich auf ein bestimmtes Gebiet zu konzentrieren. Irgendwann muss er selbst begriffen haben, dass er sich verzettelt hatte, dass ich, Zitat, nicht selbst weiterdringen, nicht produktiv eingreifen könnte. Und diese Erkenntnis wird mit zu seinem Zusammenbruch beigetragen haben. Erst auf Fehmarn gelang es ihm, dieses eine Thema, das zu seinem Lebensthema wurde, zu finden. Erst hier entschleierte sich ihm das halb verhüllte Ideal, das er sein ganzes Leben lang zu finden versucht hatte. Und das Ende der Suche war der Quickborn. In diesem frischen Quell flossen sozusagen alle Ströme seines inneren Lerndrangs zusammen und gaben, man muss es so emphatisch sagen, seiner Existenz überhaupt erst Sinn, seinem bis dahin grenzen- und richtungslosen Streben ein Ziel, einen Platz, auf dem er mit seinem Springstock landen konnte. Bei alledem darf man das Wort, mit dem die Lebensskizze, aus der ich hier zitiert habe, beginnt, nicht vergessen. Das Wort Autodidakt. Dieses Wort gibt den Schlüssel für alles, was sich uns an Rätseln hier aufgetürmt hat. Der Autodidakt, der wahre Autodidakt, ist immer jemand, der von ganz unten kommt, vom Rand der Gesellschaft, vom Rand der Kultur, vom Rand der Sprache und vom Rand des Lebens. Und der beherrscht wird vom Willen, in die Mitte zu kommen, zum Leben, zur Kultur, zu einem anerkannten Platz in der Mitte der Gesellschaft. Das Mittel dafür ist ihm die Bildung. Und er wird ungeheure Kräfte entwickeln, um sich diese Bildung anzueignen. Kräfte, die wir in unserer scheinbar allwissenden Informationsgesellschaft kaum noch erahnen können. Ich lernte, um innerlich frei zu werden, sagt Groth. Und das ist zugleich das Credo aller Autodidakten. Innerlich frei zu werden, aber auch äußerlich anzukommen in einer Gesellschaft, die ihn nicht gewollt hat, die ihn übersehen oder ignoriert hat. Darum geht es ihm. Bildung ist dazu das Mittel, Bildung ist eine Religion, Bildung ist das Banner, unter dem er in die Schlacht zieht. Man muss sich das ganz vergegenwärtigen, um zu begreifen, warum Groth so tief getroffen war, als man ihm die Professur in Kiel vorenthielt. Nicht nur sein Ehrgeiz, sein bürgerliches Streben nach einer gesicherten Position war damit gescheitert, sondern zugleich auch dieses Ganze dem Wissen und der Bildung gewidmete Leben marginalisiert. Das Ziel von 30 Jahren angestrengtem Lernen wurde ihm verweigert. Die Tür zum endlich erreichten Ideal wurde ihm vor der Nase zugeschlagen. Der Platz, auf den er mit jeder Faser seiner Existenz Anspruch zu haben glaubte, wurde ihm vorenthalten. Und dass es außerdem noch Müllenhoff war, der ihm in brutaler Offenheit deutlich machte, dass er das Ziel seines Strebens nicht erreichen würde, muss ihn besonders hart getroffen haben. In gewisser Hinsicht hat er das nie verwunden und nie wahrhaben wollen. Das zeigt schon die merkwürdige Zähigkeit, mit der er sich an seinem unbezahlten Privatdozentenposten festklammerte. Das, denke ich, ist der Hauptgrund für Groths Bruch mit Mühlenhoff. Ein zweiter sei abschließend noch etwas kürzer erwähnt. Im selben Jahr 1858, als sich die unglückliche und verunglückte Habilitationsaffäre entspinnt, knüpft sich für Groth eine weitaus glücklichere Beziehung zu einer jungen Dame namens Doris Finke an. Und als ein Jahr später die Ehe geschlossen wird, ist das zugleich das Ende einiger halbgarer Beziehungen aus Groths erster Kieler Zeit. Die Lektüre von Doris Groths Tagebuch ist in dieser Hinsicht sehr interessant. Die junge Ehefrau merkt rasch, dass sie nicht allen von Groths früheren Mäzenen willkommen ist, weil die ihren Dichter lieber für sich behalten hätten. Lotte Hegewisch hasst sie geradezu. Und auch mit Ohm Köster kommt es zum Bruch, obwohl gerade der die beiden ja miteinander bekannt gemacht hatte. Auch Mühlenhoff wird es nicht gefallen haben, dass Groths Leben sich um einen neuen Schwerpunkt drehte. Denn in seinen Freundschaften war er eifersüchtig wie eine Ehefrau. Doris Groth, das muss man ihr zugutehalten, bemüht sich, den Bruch zu kitten. Noch im Mai 1859, also ein halbes Jahr nach Mühlenhoffs Weggang aus Kiel, schreibt sie ihm einen Brief. Möge er es gut aufnehmen, fügt sie hinzu, was man wohl nur als eine Geste der Versöhnung deuten kann. Aber am 5. August heißt es dann, ich hatte einen bösen Brief von Mühlenhoff. Wir kennen diesen Brief nicht, wir kennen beide Briefe nicht, aber wir kennen ja die Art, wie Mühlenhoff schreibt, können uns den Tonfall also gut vorstellen. Doris Groth schließt daran eine summarische Reflexion über das Verhältnis der beiden an, mit der auch ich abschließen möchte. Natürlich ist die Ehefrau parteiisch für ihren Mann. Trotzdem glaube ich, dass sie den Kern des Ganzen recht gut trifft. Zitat, ich für mich glaube, dass es viel besser ist für Klaus, dass Mühlenhoff und Klaus geschieden sind. Weil es für mich aber etwas sehr Trauriges, Betrübendes hat, wenn langjährige Freunde sich trennen, innerlich, so habe ich versucht, ihr Verhältnis zu erhalten. Mühlenhoff erklärt es für gelöst und irreparabel. Ich nehme es an, aber nicht umhin gekonnt, ihm meine Ansicht zu sagen, hauptsächlich wie falsch er Klaus beurteilt. Mühlenhoff kennt Klaus gar nicht. Das Verhältnis konnte nur bestehen, wenn Klaus der Sklave von Mühlenhoff sein wollte. Gott sei Dank, Klaus ist ein freier, tüchtiger Mann und als solcher wird er für Mühlenhoff immer Treue und Dankbarkeit hegen. Übrigens hat Klaus seine Schuld gegen Mühlenhoff mehr als abgetragen. Wie kann man überhaupt solch Wesen machen von Diensten und Gefälligkeiten in geistigen Arbeiten bestehend für einen Kranken? Klaus war damals sehr krank, sonst hätte er diese Dienste nicht bedurft. Jetzt ist er frisch und gesund. Das Verhältnis zu Mühlenhoff musste also in ein anderes Stadium treten. Mühlenhoff hat es nicht gewollt. Und dies als allerletztes. Eines darf man auch nicht vergessen, dass wir uns heute an diesem Ort an Mühlenhoff erinnern, verdankt er nur seine Arbeit am Quickborn. Was ja auch eine Art von Belohnung ist. Vielen Dank.
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1: 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Hallo und herzlich willkommen zur Rock Hour auf Westküste FM. Am Mikrofon begrüßt euch Theo Thon. Neben den UKW-DAB-Plus- und Kabelfrequenzen könnt ihr meine Sendung auch als Livestream im Internet auf www.westküstefm.de hören. Jederzeit könnt ihr mir während der Sendung, aber auch später, per E-Mail Fragen oder Kommentare schicken. Die Adresse lautet studio3@okwk.de, die 3 als Ziffer und kein Leerzeichen nach Studio. Was habe ich heute für euch vorbereitet? Mal wieder ein berühmt-berüchtigtes Rätsel, bei dem ihr natürlich als Belohnung bei der richtigen Antwort wieder etwas gewinnen könnt. Heute ist es die Doppel-DVD Honey from the Bees der deutschen Band Brainstorm. Darauf sind einige Live-Konzerte, Videoclips und die Historie der Gruppe, insgesamt mehr als 5 Stunden Material. Und unter allen Teilnehmern, also die richtige Antwort haben, verlose ich dann noch eine Freikarte für das am Samstag in Hohenlockstedt stattfindende Konzert der All-Girl-Truppe Strange Kind of Woman, die sich auf Deep Purple-Songs spezialisiert haben. Was müsst ihr dafür tun, damit euer Name auf dem Zettel in die Lostrommel gelangt? Einfach diese Frage beantworten, wie so oft. Was haben die gleich zu hörenden Lieder gemeinsam? Wie immer habt ihr eine halbe Stunde Zeit für eure Antworten an die eben genannte E-Mail-Adresse studio3@okwk.de. Name und Anschrift nicht vergessen. Bei mehreren richtigen Antworten entscheidet natürlich das Los. Ich habe wieder einige nicht so bekannte Bands ausgesucht, die SE nie bis sehr selten in unsere sogenannten Rocksender schaffen. Ihr hört gleich folgende Bands: Conjuring Fate, Hellion, Gotus, Girish and the Chronicles, Elwars, Night Shadow und Wizard. Danach melde ich mich wieder. Viel Spaß beim Raten. Ich bin gespannt, ob jemand die Antwort herausbekommt.

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Ja, bitte ab sofort keine Antworten mehr an meine eingangs gestellte oder aufgrund meiner Frage stellen. Und nach dem nächsten Lied verrate ich die Auflösung und gebe gegebenenfalls auch Gewinner bekannt. Vorher aber noch die deutsche Band Wizard.

So, nun seid ihr schon bestimmt gespannt auf die Auflösung meiner Frage, was alle heute zu hörenden Lieder gemeinsam haben. Ja, es war tatsächlich so einfach. Die Antwort musste lauten, alle Lieder heißen Children of the Night. Das war doch ziemlich offensichtlich, oder? Ja, meine Stammhörer haben mich natürlich nicht enttäuscht und auch nicht im Stich gelassen. Alle hatten die richtige Antwort. Und bis auf einen verzichten alle auf die Freikarte für Strange Kind of Woman. Bis auf einen, den werde ich gleich nochmal anmailen. Achso, ja, und gewonnen hat Michael Lepsi aus Heide. Ja, herzlichen Glückwunsch. Ich mail dir gleich nochmal was und kannst dir mal was erzählen. Ja, viel Spaß mit der DVD. Und jetzt geht es weiter mit dem heutigen Thema. Hier kommt die schwedische Band Dream Evil, ihre Version von Children of the Night, befindet sich auf der CD Evilized aus dem Jahr 2003.

Auch die schwedischen Rocker Eclipse haben selbstverständlich ein Lied namens Children of the Night in ihrer Vita. Das kommt irgendwie bei allen Bands ziemlich oft vor, muss ich sagen. Ja, hören wir das Lied aus dem Jahr 2023 von ihrem Album Megalomania.

Jetzt eine weitere Version des Titels Children of the Night in der Fassung der dänischen Band Fate. Die befindet sich auf deren 2011 veröffentlichten Werk Ghost from the Past.

Und weil ich euch nicht nur unbekannte Bands vorstellen möchte, hier eine Kapelle, deren Auflösung ihr Chef vor ein paar Monaten bekannt gegeben hat, Whitesnake. Ja, die haben auf ihrem Erfolgsalbum 1987 damals auch einen Titel namens Children of the Night untergebracht. Hören wir uns den doch mal an.

Ich hoffe ja, dass euch angesichts des ewig gleichen Titels meine heutige Sendung nicht langweilig geworden ist, aber wie schon gesagt, es gibt sicher mehrere Bands, von denen ihr noch nie etwas gehört habt. Darunter sind auch manche wirklich guten. Warum die nicht schon längst für das Wacken Open Air engagiert worden, ist mir echt ein Rätsel. Lieber zum x-ten Mal Judas Priest, Arch Enemy, In Flames, Saxon und Konsorten. Das ist doch langweilig. Aber ich schweife mal wieder ab. Jetzt habe ich noch die aus dem US-Staat Kalifornien stammende Band Fortress aufliegen. Deren Children of the Night-Version befindet sich auf ihrem Debüt-Langalbum Don't Spare the Wicked aus dem Jahr 2021.

Ja, für heute möchte ich mich verabschieden und sage danke für eure Aufmerksamkeit und für die Teilnahme am Rätsel. Der Titel ist mit allen Infos und den CD-Covern sollte schon im Netz sein. www.westküstefm.de. Klickt in der oberen Leiste Hören an, dann im sich öffnenden Fenster Redaktion und feste Sendeplätze und dann scrollt auf dem Mittwoch zur entsprechenden Zeit. Dort findet ihr auch die Mailadresse, falls ihr mir Fragen oder Nachrichten übermitteln wollt. Dienstags nach der ersten Strahlung wird diese Sendung um 22 Uhr wiederholt. Und heute an der Woche, am 13. Mai, gibt es mal wieder ein Klassiker-Album in Coverversion. Lasst euch wie immer überraschen, welches das ist. Außerdem gibt es danach im Anschluss wieder eine Coversendung mit Hauke Heesch und Herrn Messieu mit offenem Ende. Ich hoffe, euch nächsten Mittwoch wieder begrüßen zu können auf den Frequenzen oder im Livestream. Sage schönen guten Abend und sage nur keep it heavy, keep it hard, euer Theoton, und verantwortlich für die Sendung ist Bernd Thon aus Hohenlockstedt.

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3: Moin, ihr hört Jürgen Bräuninger, den ersten Vorsitzenden vom Verein Kultur hilft. Und ich habe einen Veranstaltungstipp für Pfingsten. Im Rahmen der Heider Kulturtage finden die Didgeridoo Wave Days statt. In der Jugendherberge Heide treffen sich aus ganz Deutschland und Europa Menschen mit besonderen Interessen. Didgeridoo, Handpan, Maultrommel. Und man trifft sich und tauscht sich aus. Man macht Session zusammen. Es gibt Konzerte, es gibt spontane Workshops. Wer Lust darauf hat, sich auszuprobieren mit exotischen Instrumenten, ist herzlich eingeladen, die Didgeridoo Wave Days zu besuchen.
4: www.didgeridoo-wave-days.de.
3: Moin, hier spricht Jürgen Bräuninger, erster Vorsitzender vom Verein Kultur hilft und hat einen Veranstaltungshinweis in Sachen Heider Kulturtage. Die Heider Kulturtage beginnen schon am 19. Mai. Und am 19. Mai geht es auch gleich schon los mit einem Konzert der Gruppe Leo in the Lion Cage. Und das Ganze findet im Kulturforum Heide Ost statt am Abend. Alle Infos dazu findet ihr auf www.heider-kultur-tage.de.
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3: Moin Moin, ihr hört Britt Pedersen, die zweite Vorsitzende des Vereines Kultur hilft. Die Heider Kulturtage laden euch ein, über das Pfingstwochenende das Bürgerhaus zu besuchen. Dort findet eine Ausstellung statt von mehr als 10 Künstlern, die ihre Bilder, ihre Fotos und ihre Skulpturen präsentieren. Und es ist eine Mitmachaktion geplant, von der noch nicht so viel nach außen gedrungen ist. Das ist so ein bisschen Top Secret noch. Und es wird auch stattfinden, dass sich Schriftsteller treffen, die zu Bildern Texte schreiben. Das wird eine spannende Geschichte. Guckt euch das an, lasst euch das nicht entgehen.
4: Moin, ihr hört Jürgen Bräuninger, den ersten Vorsitzenden vom Verein Kultur hilft. Ich habe über den Samstag, den 23.05. was zu erzählen. Und zwar sollte man nicht verpassen, abends in die alte Druckerei in Heide zu gehen, denn dort spielen
3: Nerfling
4: aus Hamburg. Nerfling, was fällt dir dazu ein?
3: Sowieso froh.
4: Jawohl, und Rosalie, die Hits, die sie weit über die Grenzen von Hamburg und Dithmarschen bekannt gemacht haben.
3: Samstagabend, alte Druckerei, Heide, Nerfling, hingehen.
4: Hingehen.
3: Los.
4: Moin, hier spricht Jürgen Bräuninger, erster Vorsitzender vom Verein Kultur hilft und hat einen Veranstaltungshinweis in Sachen Heider Kulturtage. Die Heider Kulturtage beginnen schon am 19. Mai. Und am 19. Mai geht es auch gleich schon los mit einem Konzert der Gruppe Leo in the Lion Cage. Und das Ganze findet im Kulturforum Heide Ost statt am Abend. Alle Infos dazu findet ihr auf www.heider-kultur-tage.de.

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Am Pfingstsonntag und Pfingstmontag lädt die Braker Windmühle zum Mühlenfest unter dem Motto Entdecke, wo Geschmack zu Hause ist. Besucherinnen und Besucher können erleben, wie in der historischen Mühle Bio-Vollkornschrot hergestellt und anschließend nach traditionellen Methoden Brot gebacken wird. Rundherum gibt es ein Rahmenprogramm mit Live-Musik, Angeboten für Kinder und kleinen Überraschungen. Der Eintritt kostet 2 Euro für Kinder und 6 Euro für Erwachsene, inklusive Brotgutschein.

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1: 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Darf ich heute umsonst rein?
2: Ist nicht.
1: Oh, Mensch, ich finde den DJ denn nicht so geil. Den will ich knüppeln.
2: Nix. Den knüppel ich.

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3: Eine besondere Mühlentour findet am Pfingstmontag um 9 Uhr am Rathausmarkt in Hamburg statt. Mit einem historischen Linienbus geht es zu verschiedenen Mühlen in Hamburg und Schleswig-Holstein, darunter Prag, Glinde, Bergedorf, das Riekhaus, Riepenburg und Wilhelmsburg. An jeder Station gibt es Einblicke in die jeweilige Mühle und ihre Geschichte. Die Rückkehr ist am Abend geplant. Der Fahrpreis beträgt 27 Euro pro Person. Kinder von 6 bis 16 Jahren zahlen 12 Euro. An der Wassermühle in Trittau findet von Samstag bis Pfingstmontag ein mehrtägiger Mühlenmarkt statt. Täglich von 10 bis 18 Uhr erwartet die Besucherinnen und Besucher ein Programm mit Musik, Kunsthandwerk, Kultur und regionalen Spezialitäten. Der Eintritt ist frei. Der Markt bietet ein abwechslungsreiches Angebot rund um die historische Wassermühle und das Mühlenthema im Rahmen des Deutschen Mühlentags.
4: Eure Veranstaltung findet in Dithmarschen, Nordfriesland oder Flensburg statt und ist noch nicht in den Westküste FM Veranstaltungstipps zu hören? Schickt